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0: 2 vor halb 3.
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1: Gleich 3:15.
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0: 13 Minuten vor 4.
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0: gleich 4:15.
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0: 14 Minuten vor 5.
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0: 14 Minuten vor 6.
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0: 20 vor 7.
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0: 20 vor 8.
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1: Einen schönen guten Morgen, Schleswig-Holstein. Ihr hört die Morningshow auf Kiel, Lübeck und Westküste FM. Bei uns könnt ihr in der nächsten Stunde wieder ein bisschen mitraten. Es geht um den Stichtag 5. Juli und um unser schönes Land hier zwischen den Meeren. Mikrofon ist Daniel Benne und der ist auch verantwortlich für die Sendung. Herzlich willkommen, moin!

Tag 186 des Jahres. Es sind noch 179 Tage bis zum Jahresende. Heute, am 5. Juli, ist der Tag der Workaholics und der Tag des Bikinis. Und um den Bikini geht's auch in unserer ersten Mitratefrage für euch zu Hause, bei der Sonntagsschicht oder unterwegs. In welchem Jahr ist denn der Bikini sozusagen auf den Markt gekommen? A. 1968, B. 1946 oder C. bereits 1920? Seit wann gibt es den Bikini? Ein Titelzeit zum Überlegen und dann verrate ich es euch hier in eurer kleinen Morningshow.

Hier ist die Morning Show des offenen Kanals Schleswig-Holstein am Tag des Bikinis. Unsere erste Frage für euch war, in welchem Jahr ist denn der Bikini eingeführt worden? 1968, 1946 oder 1920? Und es war am 5. Juli 1946 bei einer Modenschau im Schwimmbad in Paris. Es war, wie könnte es auch anders sein, natürlich ein Mann, der den Bikini erfunden hat. Modeschöpfer Louis Réard. Benannt das Ganze übrigens nach dem Bikini-Atoll, auf dem es Atomwaffentests gegeben hatte. Beworben hat Réard den Bikini mit kleiner als der Welt kleinster Badeanzug. Weil der Modeschöpfer zunächst kein Mannequin finden konnte, das seine knappe Bademode vorführen wollte, hat er eine Stripperin engagiert namens Micheline Bernardini, damals gerade mal 19 Jahre alt. Die Reaktionen waren anschließend, sagen wir mal, geteilt. Die Kerle waren begeistert, das Mannequin soll an die 50.000 Fanbriefe bekommen haben. Die internationale Presse, die hat sich dagegen empört. Für sie war der Bikini ein obszöner Modeskandal. Ja, und so blieb der Bikini in den nächsten Jahren an den Stränden in Europa und auch in den USA zunächst verboten. Das änderte sich erst in den 60er Jahren. Ja, die Morning Show am Tag des Bikini.

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Vielleicht hat ja der eine oder andere Schleswig-Holsteiner vor, seine Sommerferien auf Kap Verde zu verbringen. Ihr wisst schon, das ist das Land, das bei der WM unentschieden gespielt hat gegen Spanien. Die kapverdischen Inseln, die sind am 5. Juli 1975 unabhängig geworden von Portugal. Doch wo liegen die kapverdischen Inseln überhaupt? A. Westlich noch der Kanarischen Inseln, B. östlich von Madagaskar oder C. etwa 570 Kilometer westlich vom Senegal. Wo liegen die kapverdischen Inseln, die heute auf den Tag genau seit 51 Jahren unabhängig sind von Portugal? In so über 3 Minuten kommt die Auflösung.

Die Kapverdischen Inseln feiern heute ihren Unabhängigkeitstag. Doch wo liegen diese 10 Inseln überhaupt? Liegen sie westlich der Kanaren, östlich von Madagaskar oder westlich des Senegals? Und sie liegen etwa 570 Kilometer westlich des Senegals, also im Atlantik. Auf 4033 Quadratkilometer Fläche leben etwa 480.000 Einwohner. Die Inseln sind vulkanischen Ursprungs. Der höchste Berg ist über 2800 Meter hoch. Im Deutschen nannte man sie früher Inseln des grünen Vorgebirges. Wichtig für Urlauber, jetzt im Juli ist es auf den Kapverden sonnig und trocken bei etwa 26 Grad Luft und 24 Grad Wassertemperatur. Ja, die Morning Show. Nicht für den falschen, sondern natürlich für den echten Norden.

Wir Schleswig-Holsteiner, wir sind schon eher von der schnellen Sorte, oder? Das merkt man unter anderem daran, dass es bei uns bei Bundestagswahlen immer die ersten Wahlergebnisse gibt. Zugegeben, das liegt daran, dass es bei uns auch den kleinsten Wahlbezirk in ganz Deutschland gibt. Und das ist die Hallig-Gröde mit ihren ganzen 7 Einwohnern. Unsere nächste Frage für euch zum Mitraten. Wie viel Prozent der Einwohner Grödes haben denn 2013 bei der Bundestagswahl per Briefwahl gewählt? A0, B50% oder C100% der Einwohner? Wie hoch war bei der Bundestagswahl 2013 der Anteil der Briefwähler auf der Hallig-Gröde? Nach dem nächsten Hit bekommt ihr keinen Tipp, sondern die Lösung natürlich hier in eurer Morningshow.

In unserer Frage für euch zum Mitraten geht es um den kleinsten Wahlbezirk Deutschlands. Das ist die Hallig-Gröde. Und wir wollten von euch wissen, wie viel Prozent der Wähler haben auf Gröde bei der Bundestagswahl 2013 per Briefwahl abgestimmt? 0%, 50 oder gar 100%? Und es war damals tatsächlich so, dass alle 7 Einwohner Briefwahl gemacht haben. Wer nicht so gut in Mathe ist, 100% bedeutet alle oder in anderen Zusammenhängen auch du.

Heute, vor genau 30 Jahren, auf den Tag genau am 5. Juli, wurde Dolly geboren. Dolly war das erste geklonte Schaf der Welt. Das Schaf Dolly ist aber nur 6,5 Jahre alt geworden und litt unter einem schnelleren Alterungsprozess als gewöhnliche Tiere. Schaf Dolly ist nach seinem Tod ausgestopft worden, heute zu sehen im Royal Museum of Scotland. Doch warum hieß dieses Klonschaf damals eigentlich Dolly? A. Es wurde benannt nach Busenwunder Dolly Buster. B. Namensgeberin war Dolly Parton, eine Country-Sängerin, ebenfalls mit etwas größerer Oberweite. Oder C. Der Name kam zustande nach dem australischen Jugendmagazin namens Dolly. 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

Die OKSR Morning Show hier und ihr seid mit dabei. Wie schön! Unsere Frage für euch zum Mitraten dreht sich um das erste geklonte Schaf der Welt namens Dolly. Das wurde heute genau auf den Tag vor 30 Jahren geboren. Wir wollten von euch wissen, nach wem bzw. was ist denn dieses Schaf damals benannt worden? Nach einer Dame mit großer Oberweite, Dolly Buster oder der Country-Sängerin Dolly Parton? Oder war es das australische Jugendmagazin namens Dolly? Und es war die Country-Sängerin Dolly Parton, die übrigens ungefragt zur Namensgeberin vom Klonschaf geworden ist. Und diese Dolly Parton ist übrigens noch von zwei weiteren Dingen Namensgeberin. Ist das A für die aufgesetzten Panzerungstaschen am Panzer T-72, B für einen Asteroiden oder C für eine französische Rockband mit dem Namen Dolly? Also zwei davon müssen stimmen. Und wir hören mal rein in einen Titel von Dolly Parton. Danach kommt die Auflösung.

Dolly Parton and Kenny Rogers. Dolly Parton war Namensgeberin für das Klonschaf Dolly, das heute auf den Tag genau vor 30 Jahren geboren wurde. Außerdem für die aufgesetzten Panzerungstaschen des Panzers T-72 und für einen Asteroiden. Tja, sowas erfahrt ihr nur hier in eurer kleinen Morningshow.

Angedacht, der Kurzimpuls in der Morningshow. Heute mit einem Vers aus dem Lukas-Evangelium, Kapitel 6, Vers 36. Da heißt es, seid barmherzig, wie auch euer Vater, also Gott, barmherzig ist. Helga Dolfsen sagt dazu, guter Gott, gib, dass ich heute schon ablasse von meinem Drängen darauf, dass sich andere ändern, ohne dass ich selber dazu bereit bin. Von dir, Gott, lasse ich mir sagen, dass ich mich ändern darf. Lass mich Erfahrungen damit machen, dass ich anders geworden bin. Und erst dann will ich auch anderen sagen, du darfst anders werden, ihr dürft anders werden, wir dürfen anders werden. Und Tabea Obliger, Aktivistin gegen moderne Sklaverei. Das Leben hat mich gelehrt, dass es niemanden gibt, den man nicht lieben möchte, wenn man erst einmal seine ganze Geschichte gehört hat. Daniel Benne für die Gemeinschaft in der Evangelischen Kirche Burg Dithmarschen.

Ihr hört den offenen Kanal Schleswig-Holstein, das sind Kiel, Lübeck und Westküste FM mit der Morning Show am Sonntagmorgen. Das Ganze am 5. Juli wie immer mit Daniel Benne. Der 5. Juli 1975 war ein ganz besonderes Datum für einen Mann namens Arthur Ashe. Doch warum? A. Arthur Ashe war Schauspieler, gewann an diesem Tag seinen ersten Oscar. B. Der Mann war Tennisspieler und wurde am 5. Juli 75 Wimbledon-Sieger. Oder C. Arthur Ashe wurde an diesem Tag zum Gouverneur des US-Staates Virginia gewählt. Wer war Arthur Ashe und welche Rolle spielt der 5. Juli 1975 in seinem Leben?

Arthur Ashe und der 5. Juli 1975. Darum ging es in unserer nächsten Mitratefrage für euch. Und Arthur Ashe war kein Schauspieler, der den Oscar gewonnen hat. Er war auch nicht Gouverneur in seinem Heimatstaat Virginia, sondern Arthur Ashe gewann heute auf den Tag genau vor 51 Jahren als erster Schwarzer das Tennisturnier in Wimbledon. Arthur Ashe setzte sich zudem für Bürgerrechte ein, unter anderem auch für das Ende der Apartheid in Südafrika. Und ihm zu Ehren wurde das Stadion des Tennisturniers der US Open in Flushing Meadows benannt. Party.

Als nächstes geht es bei uns um, sagen wir mal, ziemlich unnützes Stammtischwissen, nämlich um den Begriff Autophobie. Denn was ist denn Autophobie? Ist das A, die Angst vorm Autofahren, B, die Angst vor Automaten oder C, die Angst auf sich allein gestellt zu sein? Was ist Autophobie? 3 Minuten, dann verrate ich es euch hier in der Morning Show.

Was ist Autophobie? Das war unsere letzte Mitratefrage für heute. Versteht man darunter die Angst vorm Autofahren? Ist Autophobie die Angst vor Automaten oder die Angst davor, auf sich allein gestellt zu sein? Und die Angst vorm Autofahren nennt man Amaxophobie. Die Angst vor Automaten, die gehört zur Angst der Technologien, also zur Technophobie. Aber Autophobie ist die Angst davor, auf sich allein gestellt zu sein oder auch die Angst vor sich selbst. Sonntagmorgen im schönsten Bundesland der Welt. Hier die Morning Show des offenen Kanals. Und hier geht's für uns gleich wieder auf die ausrangierten Pferde der Morning Show Legenden von SWR3, Sascha Zeus und Michael Wirbitzki.

Ja, liebe Hörer, es ist Zeit, Abschied zu nehmen. Was für ein großartiger Morgen. Doch was wird der Tag uns bringen? Hm? Auf alle Fälle noch die Weisheiten der Sommerseminolen. Erst wenn wieder ein ganz großer wie Arthur Ashe, sozusagen König Arthur, Wimbledon gewinnt, wenn Dolly Parton wegen ihrer üppigen Oberweite auch noch Namensgeberin eines 7XL-Bikinis wird und erst wenn hier ordnungsgemäß verkündet wurde, dass ein gewisser Daniel Benne für den qualitativ hochwertigen Inhalt der Sendung verantwortlich war, also noch, wir haben noch nicht September, erst dann werdet ihr merken, dass die Morningshow jetzt zu Ende ist. Hau! Und nun lasst uns in die Morgensonne reiten.

Freunde, da sind wir wieder von Norden bis Süden, von Osten bis Westen. Hier ist wieder euer Lieblingssender Fun and Music. Wir drei Moderatoren sind ja ebenso wie die Hits, die wir spielen, ein bisschen in die Jahre gekommen. Aber unsere Stimmen klingen noch ganz schön knackig. Und zur Motivation hören wir jeden Morgen unseren Platz 120, John Farnham und You're the Voice.

Das war noch nicht sein größter Erfolg in den Top 666 der 80er Jahre, aber es war zumindest gemessen an der Höchstplatzierung in den deutschen Singlecharts sein größter Erfolg. Es trug ihn bis auf die 2 und bei uns auf die Position 119, Hubert K. und der Sternenhimmel. Es geht weiter mit einem Klassiker der 80er Jahre. Das Lied war sein Debüt und damit begann eine große Karriere, eine Weltkarriere. Wieder mal eine Nummer 1 aus der Hitschmiede von Stock Aitken and Waterman. Ein junger Mann, gut aussehend, tolle Stimme und gleich sein Debüt ging in Deutschland auf die 1. Platz 118 für Rick Astley und Never Gonna Give You Up.

Das war Guillermo Marquena mit My Love is a Tango auf Platz 117. Der Song war die Titelmelodie der ZDF-Weihnachtsserie Anna. In dieser Serie ging es um zwei Jugendliche, sie eine aufstrebende Balletttänzerin und er ein ganz normaler Typ, der im Rollstuhl sitzt. Für Guillermo Marquena war My Love is a Tango leider der einzige Hit, obwohl er vor seinem Tod am 1. März 1994 in seiner Heimat Curaçao noch zwei Alben und eine weitere Single veröffentlichte. Der nächste Interpret hat seine Heimat im schönen Norden Deutschlands. Er wurde in der Neuen Deutschen Welle bekannt. Seine größten Erfolge hatte er Anfang der 80er, als die NDW über Deutschland rollte. Inspiriert wurde Joachim Witt zu seinem großen Hit durch den Film Der elektrische Reiter. In diesem Film trägt die Hauptfigur eine leuchtende Uniform. Na, wisst ihr schon, um welchen Hit es aus der NDW-Zeit geht? Na gut, dann spiele ich jetzt Platz 116, Joachim Witt mit Der goldene Reiter.

Man merkt, wir nähern uns den 90ern. Die belgische Hausband Technotronic mit Pump Up the Jam. Laserteppiche scannen durch die Diskothek, Stroboskope lösen die altgediente Diskokugel ab. Das wird jetzt ein heftiger Kontrast mit Platz 114. 1980 war es da Frank Zappa, der Bobby Brown sang. Bobby Brown ist eigentlich der süßeste Junge der Stadt, hat aber dann ein traumatisches Erlebnis mit einer Lesbe, woraufhin er seine Homosexualität und andere Vorlieben entdeckt, sodass er sich schließlich als sexueller Spastiker beschreibt. Der polemische Text strotzt nur so vor Begriffen, die in dieser Zeit der ausgehenden 70er noch geradezu radiofähig waren. Hey,

Bernie Paul und Oh No No auf Platz 113. Schon in den Jahren zuvor hatte er sich gewissermaßen etwas warm gelaufen mit Lucky, das 1976 bis auf die 6 in den deutschen Charts hochging. 1981 im Februar, da landete In Dreams auf der 18 und dann im Juni, da kam Oh No No und das ging bis auf die 2 nach oben. Übrigens hat Bernie Paul auch für andere geschrieben. Erwähnt seien hier etwa Peter Kent, für den Paul It's a Real Good Feeling geschrieben hat. Und Whitey D. Morgue von Relax stammt ebenfalls von ihm. Und Sail Away aus einer Bierwerbung. Weiter geht's mit Musik aus Großbritannien. 1984 gründeten sich die Fine Young Cannibals und 5 Jahre später hatten sie ihren größten Hit in Deutschland mit She Drives Me Crazy. Und den spiele ich jetzt für euch, unseren Platz 112.

Ich bin ja mal gespannt, ob ich nach Ende dieser Sendung in der Redaktion einen ausgeben muss. Ethnopop von Murikante war das eben und Herr Jecke Jecke auf Platz 111. Es war in ganz Europa der Sommerhit 1988. Das Lied hielt sich für 19 Wochen in den Hitlisten Deutschlands und erreichte als Höchstplatzierung die 2 der Charts. Leider war es auch sein einziger großer Hit. Ich bleibe bei einem One-Hit-Wonder auf Platz 110. In der Heimat von Don Snow und Andy Duncan wurde ihr einziger Hit nicht mal im Radio gespielt. Schade für die Briten, finde ich. Leider hatte ihr einziger großer Hit auch nur in wenigen Ländern Erfolg. In der Schweiz und Österreich reichte es gerade mal für eine Platzierung in den Top 10. Nur in Deutschland gelang ihnen, auf das Treppchen der Hitlisten zu kommen, mit der Spitzenposition auf der 3. Dafür waren sie aber für ganze 26 Wochen in den Hitlisten vertreten. Hier sind jetzt The Catch mit 25 Years auf Platz 110.

Eigentlich ist dieser Hit aus dem Jahr 1986 einer des Jahres 1960. Da hatte Sam Cooke sich nämlich als schlechter Schüler und schmachtender Jüngling geoutet, dem nichts lieber wäre als Pfiffe seine Angebetete auf Schulbildung. Wenn euch unsere muntere Reihe gefällt, dann schaltet auch nächste Woche wieder ein. Dann hört ihr das hier.

Ihr kennt das, wir spielen nach dem letzten Platz des Tages immer noch ein paar 80er, die es irgendwie nicht geschafft haben. Heute sind das Heinz-Rudolf Kunze, Dein ist mein ganzes Herz, Hot Chocolate mit It Started with a Kiss und Klaus und Klaus mit ihrem Eiermann. Sowas steht ja heute nur noch auf dem Wochenmarkt. Aber damals, als Bad Segeberg noch gar kein Bad war, fuhren tatsächlich fahrende Händler mit lauten Bimmeln am Auto durch die Straßen und boten ihre frischen Waren feil. Aber in Zeiten von Schallschutzfenstern, Lieferkettengesetzen und Nachverfolgbarkeit sind die natürlich längst ausgestorben. Heute geht mir nur noch einer auf die Eier und das ist eine Geschichte für eine andere Sendung. An den Mikrofonen verabschieden sich Carsten Vollbier, Christian Eier und Martin Schmeling. Aber nicht ohne den letzten Titel noch anzusagen. Unseren Platz 108 vergeben wir an Womack on Womack und Teardrops und ihren Abschied von einer verflossenen.

0: Verantwortlich für die zuletzt gehörte Sendung ist Carsten Vollbehr.
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0: kurz nach 11:30.
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1: Verantwortlich für die nachfolgende Sendung ist Laura Gaburo.
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Hallo Kinder, guten Tag liebe Eltern, ein herzliches Hallo allen, die jetzt zuhören, die evangelische Luthergemeinde und die katholische Pfarrei Franz von Assisi in Kiel grüßen euch. Wir feiern heute wieder Radio Kinderkirche und freuen uns darüber, dass Gott immer bei uns ist. Aber manchmal braucht Gott auch unsere Hilfe und er hat große Aufgaben für uns. So war das jedenfalls bei David. David? Ja, dem Hirtenjungen David aus der Bibel. Von ihm erzählen wir euch in den nächsten Wochen. Es gibt bei uns Lieder zum Mitsingen und Mitsummen und wir beten zusammen, denn das macht uns Mut. Zum Schluss gibt es eine Bastel- und Spielidee. Lasst uns jetzt wieder singen. Macht ihr mit? Wenn ihr die Bewegungen zum Lied kennt, steht doch auf und macht sie einfach mit.

0: Zuschluss. Hey Emily, bist du auch gefrustet? So ein blöder Tag und vor allem so langweilig.
1: Ach Lena, der Unterricht war ja okay, aber die Pausen waren schlimm.
0: Pausen? Warum?
1: Na, wegen Joris. Er ärgert mich dauernd, weil ich so klein bin und seine Freunde haben noch mitgemacht. Die sollen mich einfach mal in Ruhe lassen.
0: Das fand ich auch blöd. Blöde Schule, blöde Pausen. Jetzt gibt es auch noch Hausaufgaben. Auch langweilig. Und wenn ich fertig bin, ist der Nachmittag bestimmt vorbei. Emily, und ich wollte doch noch so gerne mit dir spielen.
1: Weißt du, was ich mir wünsche, Lena?
2: Was denn?
1: Ich wünsche mir einen König zum Freund.
0: Wieso das denn? Wir haben noch einen Bundeskanzler.
1: Nein, nicht sowas. Ich wünsche mir einen König, der macht, dass es aufhört. Ich wünsche mir einen König, der macht, dass keiner mehr geärgert wird. Nie wieder.
0: Das gibt es aber nicht.
1: Aber das wäre doch so toll. Stell dir vor, wenn keiner mehr geärgert wird, dann gibt es nur noch tolle Pausen.
0: Aber dann müsste der König machen, dass es keine langweiligen Schulstunden mehr gibt und nicht mehr so viele Hausaufgaben und keine schlechte Laune.
1: Und der König soll machen, dass es jeden Tag ein Eis für alle gibt.
0: Emily, aber das gibt es doch nicht wirklich. Ein König hat doch eine goldene Krone, Soldaten, Diener, schicke Kleidung und wohnt in einem Schloss. Und ein König kümmert sich in echt nur um die ganz wichtigen Sachen.
1: Aber wir sind doch wichtig, Lena. Da muss es doch jemanden geben, der auf uns aufpasst und der macht, dass es uns immer gut geht.
0: Du meinst so wie Spider-Man, nur noch viel toller? Ja, das wäre schön.
1: Weißt du was, Lena? Meine Oma hat mir Hörspiel-CDs geschenkt. Über König David aus der Bibel. Vielleicht ist das ja was. Kommst du nachher zu mir, um sie zu hören?
0: Okay, ich beeile mich mit den Hausaufgaben.
1: Weißt du, was meine Oma auch immer sagt? Sie sagt, Gott hat uns lieb. Und er ist ja bei uns. Denn er weiß, was wir uns wünschen.

Lasst uns beten. Guter Gott, leider gibt es so viel Blödes auf der Welt. Langweilige Schulstunden, blöde Hausaufgaben, Kinder, die geärgert werden, Menschen, die nicht genug zu essen haben und dann noch schrecklichen Krieg. Gott, mach, dass das alles aufhört. Du kannst das doch, oder? Gott, du bist doch für mich da. Amen.

0: Unsere Geschichte führt uns wieder ins alte Israel. Vor langer Zeit hatte Mose sein Volk aus der Gefangenschaft Ägyptens gerettet und in das gelobte Land geführt. Aber auch hier war nicht immer alles friedlich. Manchmal drohte Krieg und alle hatten furchtbare Angst. Und das Volk Israel wünschte sich nichts sehnlicher als einen König. Ein König, damit es so stark war wie die anderen Völker oder noch stärker. Einen König, der Frieden brachte. Dies sagten die Menschen auch dem Propheten Samuel.
1: Samuel, wir wollen einen König, der soll über uns herrschen und unsere Feinde vertreiben.
2: Dann haben wir endlich Frieden im Land.
3: Wozu braucht ihr denn einen König? Habt ihr vergessen, Gott ist euer König.
4: Schon gut, Samuel. Die Menschen sollen ihren König haben. Aber ich werde ihn auswählen. Er wird aus dem Volk Israel kommen und sein Name wird Saul sein.
0: Viele Jahre später war Saul tatsächlich König geworden. Er war erfolgreich und stark und leitete das Volk Israel. Er vertrieb die Feinde aus dem Land und das Volk jubelte. Aber mit der Zeit vergaß Saul Gott, seinen Herrn, der ihn zum König gemacht hatte. Er dachte nur noch an sich selber und tat das, was ihm gefiel, und nicht mehr das, was Gott gefiel.
3: Saul, warum hast du Gott verlassen? Nun wird Gott dich verlassen und einen neuen König wählen. Einen König, der auf ihn hört.
5: Nein!
0: Doch der alte Prophet Samuel trauerte um Saul. Er hatte ihn viele Jahre lang begleitet und beraten. Er selber war es gewesen, der Saul vor langer Zeit zum König gesalbt hatte. Und eines Nachts...

0: Samuel! Samuel!
1: Was?
0: Samuel, wach auf!
1: Oh, Gott, du? Bist du's wirklich? Rede, Herr, ich höre.
0: Samuel, wie lange willst du noch um Saul trauern? Ich habe ihn doch als König verworfen.
1: Ach Gott, ich habe dir doch mein Leben lang gedient. Immer bin ich dir gefolgt und habe dein Wort erfüllt. Du hast mich zu Saul geschickt, um ihn zum König zu machen. Ich habe ihn beraten und begleitet. Und nun war das alles umsonst.
0: Saul hat einen anderen Weg gewählt. Er wird es nicht mehr schaffen, König von Israel zu bleiben. Aber sei nicht traurig. Ich habe einen anderen König erwählt.
1: Einen anderen König?
0: Samuel, geh nach Bethlehem. Kennst du nicht dieses Haus des Brotes?
1: Du meinst den Ort in der Nähe von Jerusalem?
0: Ja, genau. Gehe dorthin. Die Sehnsucht meines Volkes, ihr Hunger nach einem guten König, soll gestillt werden. Ja, mit lebendigem Brot. Hör zu, in Bethlehem wohnt ein Mann namens Isai. Er hat 8 Söhne. Einen von ihnen habe ich zum König erwählt. Diesen einen sollst du salben.
1: Aber wie soll ich denn das machen? König Saul wird mich umbringen, wenn er davon hört.
0: Tu es, Samuel. Und hab Vertrauen in mich.
1: Ja, Herr, dein Diener hört. Die Nacht ist vorbei. Ich breche sofort auf.
0: Samuel, vergiss das Salböl nicht.
2: Nicht weit von Bethlehem entfernt lebte der junge David. Er war der jüngste von 8 Söhnen und hütete jeden Tag die Schafe seines Vaters Isai. Und nicht nur das, er spielte auch Harfe und war ein Dichter. Am liebsten sang und dichtete er für Gott.
3: Der Herr ist mein Hirte, mir wird nichts fehlen.
4: Mäh.
3: Er weidet mich auf einer grünen Aue. Er führt mich zum Ruheplatz am Wasser. Er stillt mein Verlangen.
4: Mäh, David, du sprichst da doch von dir.
3: Lami, mein kleines Schaf, wie meinst du das?
4: Du bist ein guter Hirte. Du bringst uns jeden Tag zu einer frischen Wiese. Mäh. Und du zeigst uns, wo das frische Wasser ist. Auch wenn die meisten Quellen schon ausgetrocknet sind. Mäh.
3: Lami, dass du gleich so maßlos übertreiben musst. Ich mache meine Arbeit. Das, was mein Vater von mir möchte. Ich passe auf die Schafherde auf. Ja, auf euch.
4: Mäh, und das machst du gut. Mäh.
3: Ich tue das, was ich kann. Ja, und es macht mir Freude. Ja, und manchmal träume ich ein bisschen dabei.
4: Mäh, du träumst, wenn du auf uns aufpasst?
3: Ja, wenn ich mit meiner Herde zusammen bin. Dann träume ich manchmal von Gott. Ich denke, Gott müsste genauso sein wie der allerbeste Hirte. Ich glaube, dass Gott auf uns aufpasst. Ich glaube, dass er allen Menschen und Schafen das gibt, was sie zum Leben brauchen.
4: Mäh.
3: So stelle ich mir das vor. Auch wenn es mir mal ganz schlecht geht. Auch wenn ich mich so fühle wie in einem dunklen Tal. Dann ist Gott bei mir. Er ist wie ein Hirte, der die wilden Tiere mit seinem Hirtenstab vertreibt.
4: Mäh, sag ich doch. Ein guter Hirte, so wie du.
3: Lami, das darfst du nicht sagen. Keiner ist wie Gott.
4: Mäh, David. Ich finde, du solltest König werden. Mäh. Ja, ein neuer König für Israel. Und du wärst ein guter König. Du würdest stark sein und den Frieden bringen. Mäh. Und du würdest Gott nie vergessen.
3: Quatsch, Lami. Saul ist unser König. Und sein Nachfolger ist sein Sohn Jonathan. Gott selber hat Saul ausgesucht, durch den Propheten Samuel. Das erzählt man.
4: Mäh.
3: Und wer bin ich denn schon? Der jüngste Sohn eines Hirten aus Bethlehem. Manche sagen, wir gehören gar nicht hierher. Meine Urgroßmutter Ruth war ja Ausländerin. Sie konnte nur überleben, weil Boas sie heiratete.
4: Mäh.
3: Nein, ich bin hier schon am richtigen Ort. Ein Hirte, der sich um seine Schafe kümmert. Und ab und zu mache ich Musik und dichte.
4: Mäh, da kommt jemand. Da ist dein Bruder Eliab.
5: David, David.
3: Eliab, was gibt's?
5: David, du sollst sofort nach Hause zu unserem Vater Isai kommen.
3: Jetzt? Sofort? Mitten am Tag? Was ist mit der Herde?
5: Ich passe so lange auf sie auf. Jetzt geh. Der Prophet Samuel ist gekommen, der heilige Mann Gottes. Und er möchte dich sehen.
3: Mich? Das kann nicht sein.
5: Doch, es stimmt. Und jetzt geh. Ich passe auf.
4: Mäh, warte, David. Ich komme mit.
2: Vor dem Hause Isais stand wirklich der alte Prophet Samuel. Um ihn herum versammelt David 7 ältere Brüder und viele aus dem Dorf.
1: Isai, du hast noch einen Sohn?
6: Ja, David fehlt noch. Er ist auf dem Feld und hütet die Schafe. Ich habe ihn holen lassen. Aber er ist der Jüngste und von allen ein Träumer. Schau dir doch meine anderen Söhne an. Du meinst sicher einen von ihnen.
1: Also, jetzt, wo du es sagst, vielleicht.
0: Nein, Samuel, warte auf den jüngsten Sohn.
1: Ist gut, Gott.
3: Vater, ich sollte nach Hause kommen? Jetzt? Mitten am Tag?
0: Samuel, David ist es. Nimm das Öl und salbe ihn.
4: Mäh, ich hatte recht. David wird König und bestimmt ein verdammt guter. Mäh.
1: David, ich salbe dich zum König von Israel. Du wirst das Volk führen. Du wirst ihm den Frieden bringen.
7: Wieso David? Er ist doch der Jüngste von allen.
8: Er ist doch noch fast ein Kind.
9: Ist er überhaupt einer von uns? Seine Urgroßmutter ist Ausländerin.
1: Ruhe jetzt, David. Ich salbe dich zum König. Du wirst für dein Volk sein wie ein Hirte. Du wirst es anführen und dich um das Wohl der Menschen kümmern. Ja, genauso wie du dich um deine Schafe kümmerst.
4: Mäh, jetzt gießt er eben das heilige Öl über den Kopf. Mäh.
1: David, erweise dich deiner Aufgabe würdig und vergiss Gott, unseren Herrn, dabei nicht. Und jetzt geh zurück zu deiner Herde. Tu deine Arbeit, so gut du es kannst. Und vergiss nicht, was ich dir gesagt habe, denn es wird bald wahr werden.
4: Mäh, David, warte auf mich.
2: Nach diesen Worten verabschiedete sich der Prophet Samuel. Er hatte seinen Auftrag getan. Auch David ging zurück zu seiner Herde und hütete seine Schafe, sang und dichtete. Hatte ihn der Prophet wirklich zum König gesalbt? Konnte das denn sein? Der Gedanke daran machte ihm etwas Angst.
4: Mäh.
3: Der Herr ist mein Hirte. Nichts wird mir fehlen. Er weidet mich auf einer grünen Aue. Er führt mich zum Ruheplatz am Wasser. Er stillt mein Verlangen. Er führt mich auf den rechten Weg um seines Namens willen. Und wenn ich schon wanderte in einem finsteren Tal, fürchte ich kein Unglück, denn du bist bei mir. Dein Stecken und Stab trösten mich.

0: Hast du das gehört, Lena? Am Anfang war König David ja gar nicht so viel älter als wir.
1: Ich hätte ihn mir auch anders vorgestellt.
2: Eigentlich ist König David ein ganz normaler Junge. Er macht seine Arbeit so gut er kann. Er schreibt Lieder und träumt. Er kümmert sich um seinen Freund, das kleine Lamm.
1: Weißt du was, Emily? Das kann ich auch.
2: Was kannst du?
1: Ich möchte weniger rummotzen über die Schule und so. Und wenn Joris dich mal wieder ärgert, dann beschütze ich dich.
2: Meinst du wirklich?
1: Ja, zusammen sind wir unschlagbar.
2: Dann bist du ja auch so etwas wie eine Königin.
3: Wir singen nun das traditionelle jüdische Lied Hinematov. Der Text stammt aus einem Psalm. Vielleicht hat ihn ja König David geschrieben. Übersetzt heißt es: Was für ein Glück ist es, wenn Geschwister friedlich zusammenleben.

0: Liebe Kinder, nun seid ihr dran. Gott hat den jungen David zum König bestimmt. Und vielleicht auch dich. Glaubst du nicht? Dann probier es doch einmal aus. Bastel dir eine Krone aus buntem Papier. Nimm dir einfach irgendetwas, das du zu Hause hast. Vielleicht hast du auch eine Verkleidungskiste mit einer Krone drin. Dann setze dir die Krone auf den Kopf und stelle dich vor den Spiegel. Du kannst dir auch noch einen schicken Mantel umbinden. Wenn du willst, kannst du dann ein Foto von dir machen. Und was das Ganze soll? Die Christen glauben, dass in der Taufe jeder Mensch vor Gott so wichtig ist wie ein König. Genau, du bist gemeint, jetzt echt. Und das Wichtigste? Gott begleitet uns auf unserem Weg.
1: Mäh!
0: Liebe Eltern, sicher kennen Sie den kindlichen Wunsch nach einem starken Beistand. Es soll jemand helfen, die Eltern, Spider-Man oder vielleicht Gott? Aber wie hilft uns Gott denn? Natürlich gibt es hier mehr als nur eine Antwort. In dieser Rakiki ging es um die Königswürde. Gott schenkt uns diese Königswürde, ja, uns allen. Das heißt auch, in jedem von uns stecken königliche Kräfte, die nur freigelegt werden müssen. Überlegen Sie einmal, welche Kräfte können in Ihnen, in Ihrem Umfeld, in Ihren Kindern geweckt werden, um scheinbar verfahrene Situationen zu lösen? Machen Sie sich auf die Suche, verändern Sie die Perspektive, schaffen Sie sich Verbündete. Häufig ist dann mehr möglich, als man anfangs denkt.
1: Mäh!
2: Lasst uns zusammen beten. Guter Gott, ich bitte dich für alle, die sich klein und schwach fühlen. Ich bitte dich für alle, die in einer schwierigen Situation sind. Zeige ihnen, wie sie Hilfe bekommen. Gott, manches ist auf der Welt einfach nur unfair. Mach, dass es nur gute Könige gibt, die Frieden wollen. Ja, vielleicht genauso wie König David. Gott, zeige uns, was wir machen können, damit die Welt etwas besser wird. Zeige uns, was wir machen können, damit es weniger Streit, weniger Hunger, weniger Ungerechtigkeit gibt. Gott, das kannst du doch, oder? Amen.
0: Wir beten zu dir, so wie Jesus Christus uns zu beten gelehrt hat. Vielleicht ja mit den Bewegungen dazu, die ihr kennt.
3: Vater unser im Himmel, geheiligt werde dein Name, dein Reich komme, dein Wille geschehe, wie im Himmel, so auf Erden. Unser tägliches Brot gib uns heute und vergib uns unsere Schuld, wie auch wir vergeben unseren Schuldigern. Und führe uns nicht in Versuchung, sondern erlöse uns von dem Bösen. Denn dein ist das Reich und die Kraft und die Herrlichkeit in Ewigkeit. Amen.
0: Und zum Abschluss singen wir das Lied vom Anfang bis zum Ende.

0: Tschüss, liebe Kinder und allen, die mitgehört haben. Bleibt behütet, gebt aufeinander Acht, geht mit Gottes Segen. Gott segne dich, wenn du dich klein und schwach fühlst. Gott segne dich, wenn du dir zu helfen weißt. Gott segne dich, damit du dich fühlst wie eine Königin und wie ein König. Amen.
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Hallo und herzlich willkommen zu Radio Goethe. Ich bin Arndt Peltner. Heute mit einer ganz weit geöffneten Show. Einfach dranbleiben. Ich fange in Berlin an. Von dort kommt Emma Kollmorgen. Großartige Stimme. Hier ist All the Wild Animals.

0: Hyatt Ice Kingdom war ein Trio aus Köln, faszinierende Musikstadt, da passiert wirklich viel. Edge ist von ihrer 2017er Platte. Eines der Mitglieder war Isabel Papst, die danach solo weitermachte. Ihr Debütalbum kam letztes Jahr heraus, hieß Als die Stille aus der Zeit fiel. Wunderbare Platte, daraus jetzt Bilder verlieren.
1: Schmeckt. Fotografie. Fotografie. Fotografie.

Die legendäre Düsseldorf-Band Propaganda melden sich mit ein paar neuen Songs zurück. Ein Album wird auch bald erscheinen. Das war They Call Me Nocebo. Propaganda waren in den 80ern ganz groß mit Songs wie Dr. Mabuse und Pay Machinery liefen sie in den Clubs. Ich fand sie klasse. Nun die wilde Jagd. Dahinter steckt Sebastian Lee Philipp mit seinen großartigen musikalischen Ideen. Hier ist In Wonnen Hieben, remixed von The Allegorist, eine fantastische Musikerin aus Berlin.

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Er ist die kreative Kraft hinter dem Schweizer Duo Yellow, Boris Blank, hier von seiner Soloplatte mit Resonance. Die Playlist findet ihr auf meiner Website radiogoethe.org. Nun zurück nach Berlin und zu Joachim Spieth. Das ist Dispersion aus dem Album Irradiance.

Berlin ist nicht nur die politische Hauptstadt Deutschlands, sondern vor allem auch das Musikzentrum des Landes. Da gibt es so viel zu entdecken. Das waren Brandbrauer Frick mit Mad Rush. Nun geht es in meine Heimatstadt Nürnberg. Ich war sehr überrascht, diesen Sound dort zu finden. Ganz großartige Platte von Conformer mit Noris Noir.

Zum Schluss der heutigen Radio Goethe-Sendung gibt es noch die Monika Roscher Big Band. Ich spiele ja eigentlich nicht so oft Jazz, aber dieses Album hier, Witchy Activities and the Maple Death, ist schlichtweg fantastisch. Eine wilde und klangreiche Zelebrierung großartiger Sounds. Das ist Witch's Brew. Vielen Dank fürs Zuhören. Freut mich sehr, dass ihr dabei wart. Ihr findet mich unter radiogoethe.org, auf Facebook und Twitter X. Tschüss, euer Arndt Peltner.

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0: Hallo und moin moin, meine Damen und Herren, herzlich willkommen wieder mal auf dem gelben Sofa bei Lass mal schnacken. Heute haben wir mal wieder eine Legende. Wir haben ja schon den einen oder anderen gehabt, aber heute ist es eine ganz besondere Legende, die vom Alter her etwas unterschiedlicher ist als die, die wir hatten. Und ich freue mich ganz besonders, dass er sich die Zeit genommen hat. Wir haben lange miteinander telefoniert, bis wir endlich mal einen Termin gefunden haben und haben gesagt, Uwe, so, jetzt machen wir das Ding, jetzt machen wir das Ding dicht. Und heute ist er hier, hier sitzt er. Herzlich willkommen, Uwe Seeler.
1: Dankeschön.
0: Grüß dich. Wie geht's dir?
1: Ja, danke, den Umständen entsprechend ganz gut. Ich bin zufrieden.
0: Das ist ja die Hauptsache.
1: Jawohl.
0: Uwe, wir haben uns 1984, deswegen duzen wir uns auch, 1984 kennengelernt bei einem Hallenturnier in der Osterhalle.
1: Richtig.
0: Das war das erste Hallenturnier in der Osterhalle überhaupt.
1: Richtig.
0: Und das habe ich damals mit Willi Holler und Peter Karg gemacht. Und mit vier Mannschaften, und wir haben da ja sehr, sehr viele bekannte Sportler damals gehabt. Da war noch diese Truppe von dieser Firma, die so Holzbekleidung macht. Porters, ne?
1: Porters, ja.
0: Porters. Aber Beckenbauer war dabei, ja. Sepp Meier war dabei, Oberrat war dabei.
1: Jawohl.
0: Und du hattest die Hamburger Mannschaft. Und die Hamburger Mannschaft hat das Turnier gewonnen. Und ich sehe das heute noch, dass du so ein riesengroßes Schinken gewonnen. Kannst du dich noch daran erinnern?
1: Naja, gut, also ich weiß das. Und ich habe auch gern Schinken gegessen. Insofern war es gut. Und ja. Damit ich Schinken essen kann, musste die Mannschaft halt gewinnen. Das ist doch ganz klar.
0: Ja, genau.
1: Und deswegen haben wir sie auch so gut eingestellt und hat sie sich auch angestrengt. Nein, also das ist in einem solchen Hallenturnier ja auch immer ein bisschen Glückssache. Wir haben ja praktisch, glaube ich, da nur fast nur gute Mannschaften gehabt und auch gute Spieler, die auch

0: Gott sei Dank das Turnier nicht so ernst gesehen haben, sondern auch Fußball gespielt haben. Ja, genau. Und das war viel wichtiger, dass guter Fußball gespielt
1: Richtig.
0: Wurde.
1: Und da, ihr wart nicht ganz voll, die Hamburger Mannschaft, und da spielt er an Kieler mit Udo Baschmann.
0: Jawohl.
1: Und wenn ich den treffe, spricht er mir, wie er sagte, wenn du Uwe mal siehst, grüße ihn ganz herzlich.
0: Ja.
1: Und ihr habt dann ja auch mit der Mannschaft zu Reisen auch ins Ausland gemacht.
0: Ja, richtig.
1: Und dann sollte er mitkommen, aber da hat er damals ein Hotel gehabt und konnte leider nicht.
0: Na,
1: also wie gesagt, herzliche Grüße von Udo Baschmann.
0: Also das würde ich sagen, das haben wir auch verstanden. Wenn du ein Hotel hast, musst du da sein, damit alles läuft.
1: So ist das, deswegen konnte er nicht mit.
0: Ja,
1: aber trotzdem hat er euch ausgeholfen und ich denke auch mal ganz gut.
0: Doch, hat nahtlos in die Mannschaft aufgenommen und hat sich auch eingespielt.
1: Da wird er sich jetzt freuen, wenn er das sieht.
0: Ja, das war einfach auch spitze. Aber ich glaube, man konnte sehen in der Halle, dass wir alle Spaß gehabt haben. Und das ist, glaube ich, wichtig, dass man harmonisch solch Turnier durchzieht. Das ist nicht überall der Fall.
1: Genau, Sepp Maier hat natürlich auch seine Späße
0: gemacht.
1: Das gehört ja auch dazu.
0: Das gehört dazu.
1: Ja, genau, richtig. Viele bekannte Nationalspieler waren dabei. Ich weiß noch, der Erste, der abhaute, war Wolfgang Overath.
0: Ja, Wolfgang hat es immer eilig.
1: War es immer eilig? Er kam als Letzter und war
0: Wolfgang,
1: Erste wieder weg.
0: Aber also, es war trotzdem schön, dass er da war.
1: Ja.
0: Aber er wollte wieder nach Hause und das muss man auch akzeptieren.
1: Und hinterher haben wir dann noch sehr, sehr lange gefeiert.
0: Das weiß ich nicht mehr.
1: Das
0: habe ich vergessen.
1: Da kann ich dir aber einiges zu sagen. Die letzten bei Eike Pöwitz von ungefähr 50 Leuten waren wir. Du?
0: Ich auch.
1: Meine Frau?
0: Kann ich mir gar nicht vorstellen.
1: Und Horst Blankenburg.
0: Das kann ich mir gut vorstellen.
1: Und dein Schwiegersohn.
0: Auch, ja.
1: Ja, und dein Schwiegersohn hat gefahren.
0: Ja.
1: Und dann wollte er mal nach Hause. Und ich werde das nie vergessen, du mir gesagt hast, weißt du was, komm, einen nehmen wir noch. Wir sind doch allein zu Hause. Und unsere Ehefrau, die sind da zur Schrotkur.
0: Ja, richtig.
1: So, so war das.
0: Ja. Uwe, es war auch sehr gemütlich und das auch gezeigt.
1: Da habe ich hier noch ein schönes Erinnerungsbild.
0: Wir
1: die letzten drei Palmier bei
0: Uwe, IGP. Uwe in seinen Pflegejahren.
1: Ja, ganz genau. Und da steht auch noch schön drauf, 1984.
0: Ja.
1: Das ist eine schöne Erinnerung.
0: Ja.
1: Uwe, reden wir mal von 2010 hast du einen schweren Autounfall gehabt.
0: Ja.
1: Das wissen wenige Leute, habe ich schon mal festgestellt, mit denen ich gesprochen habe, dass du heute hier bist. So, da hat er Unfall gehabt, wissen wir gar nicht.
0: Ja.
1: Das ist ja auch nicht so bekannt geworden. Muss er ja auch nicht.
0: Nee, muss er auch nicht.
1: Ja, aber kannst du mal ganz kurz darüber erzählen, was da passiert ist?
0: Ja gut, also ich bin mit einem Freund unterwegs gewesen. Gott sei Dank hat der die S-Klasse gehabt, die schwere S-Klasse. Ja. Und wir waren gerade in der Einfahrt am Tunnel, wo 80 erlaubt ist. Und plötzlich bin ich geflogen von einer Wand zur anderen und total Schaden.
1: Oh.
0: Und da hat uns das waren drei Russen, Drogen, Alkohol, kein Führerschein, Auto vom Vater. Ja, und hat uns dann mit 220 hinten drauf und dann sind wir geflogen. Ja, und da ist das passiert. Ich habe sehr viel Glück gehabt. Mehrere Schutzengel und darüber bin ich auch ganz glücklich. Dann kann man auch das, was jetzt an schweren Verletzungen noch da ist, gut vergessen.
1: Ja.
0: Also mir geht es soweit gut. Ich kann leider gar nichts mehr. Ich darf nicht tragen. Ich kann keinen Sport mehr machen. Und ich glaube, daran habe ich am meisten genagt, dass man zwei Jahre habe ich gebraucht, bis ich das akzeptiert habe.
1: Mhm.
0: Und jetzt geht gar nichts mehr, weder Golf noch Tennis, was man so alles gemacht hat. Da muss ich mich zurückhalten, aber sonst geht es mir gut.
1: Das ist ja die Hauptsache.
0: Jawohl,
1: nein?
0: Das finde ich auch, ja.
1: Ja, Uwe, was war nun schwerer, dass du nicht nach Rio konntest zur WM oder der Unfall?
0: Ja gut, also
1: beides,
0: ich glaube, beides tut weh.
1: Ja.
0: Ja, gut, es gibt ja, müsste ich ja sagen, sogar drei. Einmal, dass ich natürlich, dieser Unfall, würde ich sagen, der ist obendran, aber dann, dass ich eben nicht zur WM konnte, und eben auch nicht mehr Sport selbst treiben kann.
1: Ja.
0: Ich glaube, das sind so Dinge, wenn man immer Sport getrieben hat, die dann so ein bisschen wehtun.
1: Ja.
0: Aber auch das muss man so im Laufe der Zeit dann überdecken und sagen, Mensch, kannst du dich freuen, dass du überhaupt noch da bist.
1: Ja. Es gibt ja andere Sportarten, wo man sich nicht viel bewegen muss.
0: Denn hinsetzen.
1: Skat spielen.
0: Oh, Skat spielen, ja.
1: Ja.
0: Da bin ich Kartenspieler, bin ich überhaupt nicht.
1: Ja, da gibt es auch Meisterschaften.
0: Aber ich kann auch gut im Sessel sitzen und jedenfalls meine Frau sagt das immer, und lesen. Und dann kann ich auch mal nachdenken.
1: Ja.
0: Das kann ich auch gut.
1: Ja gut, das ist auch wichtig. Ne? Uwe, du bist am 5.11.36 geboren.
0: Ja.
1: Also in einigen Monaten wirst du 80.
0: Oh,
1: ich
0: ja.
1: denke mal, dein Geburtstag wird im Volksparkstadion gefeiert, ne?
0: Nee, also da ist noch gar nichts entschieden. Aber jetzt fängt man langsam an. Dass auch der HSV hat mich schon gefragt, ja. und so weiter. Ich weiß noch nicht, was ich mache. Ich werde sehr wahrscheinlich... Ich muss noch mal überlegen. Aber auf jeden Fall keine große Feier, sondern die sollen das Geld, was dafür ausgegeben wird, in meine Stiftung ja. legen.
1: Okay.
0: Dann für Bedürftige, die können das besser gebrauchen.
1: Ja, denke ich auch.
0: Und dann bin ich auch zufrieden.
1: Gut, auf die Stiftung kommen wir ja nachher noch mal zu sprechen.
0: Ja.
1: 1946 hat dein Vater, der ja auch ein guter Fußballer war,
0: Erwin,
1: euch beide angemeldet, Dieter und ich beim HSV. Das war, da warst du gerade 10, das war richtige Zeit,
0: ja,
1: ne?
0: Ja, ja.
1: Aber vorher noch immer gebolzt, ne?
0: Ja, vorher ging ja auch gar nichts.
1: Nee.
0: Also er hat uns ja gleich beim HSV angemeldet, als der Sport wieder losging.
1: Ja,
0: ne?
1: Dann krieg ich nicht.
0: Und da hatten wir ja Gott sei Dank mit Günter Malmann einen sehr guten Mann, der die Jugendarbeit wieder aufgebaut hat beim HSV. Ja, und seitdem habe ich für den HSV immer gespielt, bis ich dann aufgehört habe.
1: Ja,
0: also
1: ja.
0: insofern glaube ich, bin jetzt 70 Jahre im HSV.
1: Ja, 70
0: ja.
1: Jahre?
0: Ja, ja.
1: Ja, richtig, ja, du warst zu 10, ja. mein lieber
0: ja,
1: Mann.
0: Ja, ja.
1: Ja, was gibt's denn da für eine Medaille? Weil mit 70?
0: Da gibt's eine Geheimmedaille. Gibt's.
1: Ach so, ja, eine ganz besondere.
0: Ja, ja.
1: Ja
0: so. Nein, davor, das ist nicht wichtig. Wichtig ist, dass der HSV wieder nach oben in der Tabelle kommt. Dann habe ich Ruhe, brauche ich nicht mehr zittern und das ist das Schwer denn schon gut?
1: Ja, ich denke immer an dich, wenn ich HSV sehe, wie der letzte Spieler gesagt, der arme Junge.
0: Ja, manchmal war das sehr anstrengend.
1: Ja.
0: Aber wir haben ja auch das letzte Spiel wieder ein bisschen gezittert.
1: Ja.
0: Ist ja leider schiefgegangen. Aber gut, wir halten durch.
1: Ja.
0: Ich habe aber den Verantwortlichen schon gesagt, ich kann die Daumen nicht mehr drücken, weil die sind schon platt. Jetzt muss ich mir was anderes einfallen.
1: Ja, also so viel Daumen drücken musstest du wahrscheinlich noch nie. Ne?
0: Nee, das ist
1: wie in den letzten
0: Jahren. Ja, die letzten
1: ne?
0: 3 Jahre war es ganz schlimm. Ja. Ne?
1: Meinst du, dass Bruno der richtige Mann ist?
0: Auf jeden Fall. Aber gut, man braucht ja, wenn man eine ganz gute Mannschaft aufbauen will, die mehr erreichen kann, auch die entsprechenden Spieler. Ja. Und der HSV hat ja im Moment auch kein Geld.
1: Nee.
0: Also du musst mal abwarten, was nächste Saison passiert. Ich hoffe jedenfalls, dass sie dieses Jahr nicht mehr so in Bedrängnis kommen, dass wir zittern müssen. Aber sind immerhin noch 5 Spiele zu machen. Da kann noch viel passieren.
1: Sehr viel, ja.
0: Aber ich hoffe, dass nichts mehr beim HSV passiert, dass die Mannschaft sich noch, insofern rette, dass sie noch ein paar Punkte holt.
1: Sollte man glauben, ne? Glauben wir doch mal fest dran.
0: Ich glaube immer dran.
1: Ja, muss ja auch. Ja, guck mal, wir wollten eigentlich nicht über HSV sprechen, aber das kommt automatisch.
0: Ja,
1: aber
0: gut, das bleibt nicht aus.
1: Das ist ja auch ein Thema Nummer 1.
0: Ja, das bleibt nicht aus.
1: Uwe, 1952 hast du Lehre begonnen als Speditionskaufmann.
0: Ja.
1: War das ein Wunsch von dir? Oder
0: ja. Das war von mir ein Wunsch, ja. Weil das, wie soll ich sagen, man hat ja immer Vorstellungen und da Vater ja viel im Hafen war und ich auch immer mal geguckt habe und Spedition auch ein bisschen damit zu tun hat, ich musste ja auch immer in den Freihafen, das hat mir ganz gut gefallen, ja. Da konnte ich auch noch besser Platz schnacken.
1: Ja, das glaube ich.
0: Das habe ich mittlerweile auch verlernt.
1: Wenn man das nicht...
0: Nein, spielt. Das war eine sehr gute Lehre.
1: Ja.
0: Ich hatte ausgewählt Schiffsmakler oder Speditionskaufmann.
1: Mhm.
0: Und da habe ich ein gutes Angebot von einer Spedition bekommen. Habe ich gemacht und ich muss sagen, das hat mir sehr gut getan.
1: Ja.
0: Auch in dem späteren Leben, was ich dann gemacht habe als Handelsvertreter. Ich glaube, Spedition ist ja ein hartes Geschäft und da lernt man vieles.
1: Ja.
0: Und Das ist für jeden Beruf gut.
1: Da war natürlich kaum Mensch eine Grundlage geschaffen für das spätere Tun.
0: Genau, ja, ja.
1: Ja, okay.
0: Ja.
1: Jetzt, Uwe, jetzt kommen wir mal zu einer Sache, die natürlich ganz brisant ist. Wir haben, du warst Stammspieler beim HSV,
0: ja,
1: und ein sehr erfolgreicher. Jetzt wurde die natürlich das Ausland aufmerksam. So, jetzt reden wir mal jetzt von den Mailändern, die dich gerne haben wollen.
0: Ja.
1: Es gibt jetzt da so eine Episode, ich weiß nicht, ob es stimmt, deswegen frage ich dich mal danach.
0: Ja.
1: Man erzählt, du bist ungefähr eine Woche mit 1,2 Millionen D-Mark durch die Gegend gefahren, und um dir dann endlich mal zu überlegen, mache ich es oder mache ich es nicht?
0: Ja, nein, also es wird ja immer viel erzählt.
1: Ja, deswegen frage ich dich.
0: Und ich erzähle auch nicht alles, aber im Großen und Ganzen kann ich nur sagen, dass ich nur 3 Tage verhandelt habe.
1: Ja.
0: Ich kann aber sagen, wo im Atlantik war das.
1: Aha.
0: Und ich muss also ehrlicherweise sagen, das muss man ja auch mal sagen, weil man ja mich gewarnt hat, die Italiener, und pass auf, und es gab ja früher noch keine Berater und
1: alles. Nee, nee, genau.
0: Aber ich habe es ja selbst gemacht, das wusste ich auch alles. Aber die 3 Tage war ganz ordentlich und fair.
1: Mhm.
0: Ich beruhige alle, indem ich sage, es war schon weitaus höher,
1: ja.
0: Aber das tat dann nicht zur Sache.
1: Nee.
0: Nur es war insofern ein gutes Gespräch, aber als ich dann am Mittwoch gesagt habe, ich bleibe in Deutschland und mache Beruf und Fußball, also die schwerere Sache, da hatte der Trainer, der Helenio Herrera, der hat dann plötzlich den Kopf geschüttelt, und da habe ich dann den Dolmetscher gefragt, habe ich irgendwas verkehrt gemacht? Ja. Nee, nee, sagt er, aber der schüttelt den Kopf nur, weil er das noch nicht erlebt hat, dass einer so viel Geld ausgeschlagen hat.
1: Tja. Okay.
0: Ja, also das gab es wohl für ihn gar nicht. Ich sage, ja gut, dann ist es das erste Mal. Also ich habe mich entschieden für den schwereren Gang, aber ich muss ganz ehrlich sagen, wenn man heute sagen kann, dass es der richtige Weg war, dann, auch wenn er schwerer war, dann glaube ich, ist alles in Ordnung.
1: Ja.
0: Und ich bin zufrieden, meiner Familie geht's gut, und was will man mehr?
1: Hast du richtig gemacht,
0: ja,
1: Uwe.
0: Ja,
1: aber das ist ja ein Einzelfall, ne?
0: Ja, gut, das aber ist es ist
1: weit.
0: Ja, ich bin immerhin im Jahr 70.000 Kilometer gefahren.
1: Ja.
0: Ne?
1: Tatsächlich, ne?
0: Und habe dann unterwegs trainiert und dies und das gemacht.
1: Ja, ja, ja.
0: Aber gut, daher hat es auch ein bisschen Spaß gemacht.
1: Das glaube ich dir gerne.
0: Weil man ja im Auto sitzt viel, und dann als Leistungssportler fällt man schnell runter, wenn man nichts macht. Also insofern war das immer ein guter Antrieb.
1: Genau. Und dann kam irgendwann mal dein Freund Adi Dassler ins Gespräch.
0: Ja. Ja, der war ja da schon im Gespräch.
1: Der war da schon im
0: 61,
1: Gespräch?
0: 61, ja, ja, ja.
1: Der war da schon im Gespräch?
0: Da wusste ich, ja. Also gut, über die Nationalmannschaft, auch die Jugendnationalmannschaft, wo ich ja auch gespielt habe, kannte ich natürlich den Seniorchef gut. Und wir sind auch gute Freunde gewesen.
1: Ja.
0: Und ich weiß noch, in Lehrgängen, der hat uns immer neue Schuhe mitgebracht zum Ausprobieren.
1: Ja.
0: Und dann haben wir die natürlich nach dem Training geputzt. Weil wir doof waren.
1: Ja.
0: Weil der wollte sie ja dreckig wieder haben, weil er ja erkunden wollte, bleibt der Dreck länger und da oder so.
1: Ja, ja.
0: Da hat er uns gesagt, ihr müsst fast rausgehen und die Schuhe wieder schmutzig machen, damit ich sehe, was da los ist.
1: Ja.
0: Nein, der wollte das sehen. Aber nachher, also die anderen Tage im Lehrgang, wussten wir Bescheid.
1: Mhm.
0: Nur da haben wir natürlich überhaupt nicht dann gedacht, dass der immer nur ausprobieren wollte, wie was ist, ne? Was besser ist.
1: Ja, das glaube ich. Uwe, wie viele Titel hast du mit dem HSV errungen?
0: Weiß ich nicht.
1: Weiß nicht?
0: Nö, ich weiß nur, dass wir war ja noch Nordliga, glaube ich, fast immer Meister geworden sind.
1: Ja.
0: Ich glaube, einmal nicht in den ganzen Jahren. Ich habe ja 10 Jahre, war das ja Regionalliga, bevor Bundesliga kam.
1: Ja.
0: Aber ich weiß nicht, wie viel. Sind wir immer norddeutscher Meister geworden, deutscher Meister, 2-mal Vizemeister, Pokalsieger, so
1: ziemlich.
0: Gut,
1: langt auch.
0: Ja, das
1: langt auch.
0: Da kann man gut mit auskommen.
1: In der ersten Bundesliga-Saison hast du 30 Tore geschossen.
0: Ja.
1: Das war ja nun eine ganze Menge, nicht?
0: Ja.
1: Und wie viel mit dem Kopf, weißt du da noch?
0: Nee, das weiß ich nicht.
1: Aber fast alle, ne?
0: Nö. Ich konnte auch schießen.
1: Du konntest ja.
0: Also da weiß ich aber nicht. Ich habe die Tore auch nie gezählt, weil für mich war jedes Spiel fing bei null an.
1: Ja, ja.
0: Und ich glaube, das war auch die beste Einstellung, weil es ist natürlich klar, je mehr Tore man schießt, je härter wird man angefasst.
1: Ja.
0: Und dann hat man auch immer mehr Gegenspieler, ja, aber wenn man bei null anfängt, ist man gut vorbereitet.
1: Ja. 1954 holte Herberger dich in die Nationalmannschaft.
0: Ja.
1: Ja, du warst ein junger Kerl noch.
0: Ja, wir hatten ja 53 in Belgien und 54 hier in Deutschland, in Westdeutschland, das FIFA-Jugendturnier gespielt, also dieses Weltturnier.
1: Ja.
0: Und da lief es an und für sich sehr gut für mich. Ich glaube, ich habe für die Mannschaft 13 Tore da geschossen.
1: Ja.
0: In dem Turnier. Und Herberger hat auch zwei Spiele gesehen.
1: Ja.
0: Und er hätte mich gern noch mitgenommen zur 54er WM.
1: Ja.
0: Was natürlich sehr früh war, aber das ging nicht, weil ja die Kader der einzelnen Mannschaften mussten ja, ich glaube, da ein Vierteljahr vorher schon gemeldet werden.
1: Ja, ja, ja.
0: Aber das war auch gut so.
1: Ja.
0: Und dann bin ich ja nach der WM durch die Gelbsuchtgeschichte der Mannschaft, ich glaube 9 Leute hatten Gelbsucht, da war also gar nichts mehr übrig. Und dann haben wir eine ganz bunt durcheinander gewürfelte neue Mannschaft gehabt.
1: Ja.
0: Und dann habe ich ja in Hannover, glaube ich, das erste Länderspiel gemacht.
1: Ja, Hannover. Schön. 61 wurdest du Kapitän. Das war man dann stolz auf, ne?
0: Ja, kann sein, weiß ich gar nicht.
1: Weiß
0: ich
1: nicht.
0: Ja, das ist.
1: Na ja, was
0: ich merke mir die Zeit. Aber ich glaube, 61 war das.
1: Ja, kann, ich habe es auch gesehen.
0: Achso, ja, kann durchaus möglich sein. Ja,
1: das kann schon möglich sein.
0: Ja.
1: Warst du in der Nationalmannschaft? Ich komme mal zu einem Zeitungsausschnitt. Ich weiß gar nicht, wo ich den her habe. Ich fand den so toll.
0: Ja.
1: Und zwar habt ihr mal irgendwo zusammengesetzt. Jetzt geht es ja zum Charlie Dörfel. Da war ja auch der Flankengott, ne?
0: Ja, Charlie war außergewöhnlich.
1: Ja.
0: Man darf nicht vergessen, wir hatten ja noch diese Bälle aus Leder und die sich vollgesaugt haben. Und wenn wir bei Regen oder Schneematsch gespielt haben,
1: Blei.
0: Da wurde im Winter war ja keine Pause, da musste ich den Kopf immer vorher eingipsen, damit er nicht abfällt.
1: Ja.
0: Nein, aber so, es war wirklich eine Steinkugel. Also das hat man schon gemerkt. Also, aber der Charlie hat war flankenideal und vor allen Dingen, er war schnell, er hat aber auch eine Technik gehabt, er hat einmal hochgeguckt, dann hat er geguckt, ob ich lang oder kurz oder hinten ein bisschen weiter zurückstehe.
1: Ja.
0: Und man konnte sich also fast hundertprozentig darauf verlassen, dass da irgendwo, wo ich stehe, auch die Flanke kommt.
1: Ja.
0: Also er hat im Grunde viel zu wenig draus gemacht.
1: Ja, wollte ich gerade sagen.
0: Charlie war
1: ja, war so ein
0: Clown auch, aber vom Können her habe ich Manny Kals war der nächste beim HSV.
1: Genau.
0: Der auch hervorragend für Horst Rubisch die Flanken geschlagen hat.
1: Ja.
0: Aber wenn ich das mal so sagen darf, ich habe das lange nicht mehr gesehen, dass so gut Flanken geschlagen werden.
1: Nee, ich auch nicht.
0: Und
1: auch
0: heute
1: nicht.
0: Ist ja nur alles noch weitaus verbessert, die Bälle und alles.
1: Ja,
0: die fliegen ja fast von selbst.
1: Genau.
0: Also insofern, Charlie, das war auch Spaß. Wir haben ja auch Spaß gehabt. Als Außenstürmer, wenn du Charlie angespielt hast, dann bin ich entweder lang oder kurz und dann wusste ich auch, da in der Nähe kommt sie hin. Bisher muss ich ja auch noch tun, meinen Gegner bewegen. Aber das war exzellent. Da konnte ich mich immer ziemlich gut drauf verlassen.
1: Ja, ja.
0: Da sind natürlich auch viele Tore drauf gefallen.
1: Ja, genau.
0: Ja, aber da kann man nichts sagen. Ich hab das bis heute fast noch nicht in der Vollendung gesehen.
1: Nee, ich auch nicht. Nee. Wenn man heute Eckstöße sieht, das war so flach und das, sind Leute, die machen nichts anderes. Ne?
0: Nein, aber im Grunde, wenn ich eine Ecke schlage und der Strafraum ist ja immer voll, gegnerische Deck, wenn ich dann halb hoch schlage, dann ist ja da vorne schon der Erste, der ihn nur wegschlagen braucht.
1: Und wie oft passiert das, ne?
0: Aber er hat geguckt, wie gesagt, lang zurück und so weiter. Er hat nur einmal die Birne hochgenommen und dann ist er losgetackert.
1: Zwei Sachen noch zu Charlie. Ihr habt irgendwann mal zusammengesessen, da ging das Telefon und da wollten Sie Charlie Duffel haben. Da ist das Telefon gegangen, da war Herberger.
0: Ja, das stimmt.
1: Und dann hat er dann gesagt, tatütata, tatütata, und Herberger hat aufgelegt.
0: Ja.
1: Und dann war das erledigt.
0: Ja. Ich weiß nicht, er war wohl irgendwie, er wollte wohl nicht oder war sauer oder beleidigt.
1: Ja, irgendwas.
0: Und so ist das gewesen. Und wir haben dann gefragt, wer war denn dran? Ja, sagte derjenige. Er hat nämlich, wir wussten das nur, weil einer vorher aufgenommen hat und sagt, Charlie, du bist am Telefon verlangt. Der wusste, dass das Herberger war.
1: Ja.
0: Sonst hätte Charlie uns das bestimmt nicht
1: erzählt. Das glaube ich auch nicht. Nee.
0: Aber das war so, ja.
1: Wenn er sauer war? Hat er selbst mal gesagt, wenn er sauer war, auf dich jetzt zum Beispiel oder alle, da hat er zu gesagt, weißt du was, du die nächsten Flanken, ich mache einen Meter höher, dann küsst du sie nicht.
0: Wollte ich gerade sagen. aber darauf war auch platt, hatte ich natürlich eine Antwort.
1: Ja.
0: Da habe ich gesagt, du kannst so hoch gar nicht flanken, dass ich nicht drankomme. da war völlig...
1: Das war gut. Das war gut, ja.
0: Ja, da hat er gelacht. Ja. Nein.
1: Aber, 4 WMs hast du mitgemacht.
0: Ja.
1: 43 Tore geschossen dabei.
0: Ja, ja.
1: Und kein Titel.
0: Naja, gut.
1: Also Vize schon.
0: Das aber einmal wäre ich gerne Weltmeister geworden, ist klar. Aber ich glaube, das ist insofern für mich zu verschmerzen gewesen.
1: Ja.
0: Weil ich mich auch ziemlich schnell, man hadert ja vielleicht mit England. Aber ja, 66, wir haben jetzt gerade wieder so einiges darüber gesprochen. Wissen Sie, keiner weiß, was der Schiedsrichter da ge... Weil sowas habe ich in meiner Laufbahn überhaupt nicht erlebt.
1: Ja.
0: Und der kann ja pfeifen, wie er will, aber in einem Spiel um die Weltmeisterschaft gibt er Eckball, was das auch war ja klar, es war kein Tor. Er gibt Eckball, wir alle stellen uns, plötzlich zeigt er zur Mitte und gibt Tor.
1: Ja.
0: Also das weiß ich bis heute nicht, obwohl ich immer wieder betonen muss, der Dienst war ein wirklich erstklassiger Schiedsrichter. Ja. Was ihn geritten hat, was weiß ich nicht. Denn verstanden haben die beiden sich nicht. Der Linienrichter stand 50 Meter davon entfernt.
1: Ja,
0: Also der war überhaupt nicht im Bilde. Und ich glaube, die Sprache hat er auch nicht verstanden.
1: Hat er auch nicht, in Russland, ne?
0: Ja, aber ich sag mal, das ist ja wieder jetzt auch, hat auch wieder eine positive Seite, dass wir noch heute davon sprechen.
1: Wollte ich gerade sagen, das ist natürlich...
0: Und das wird auch die nächsten 10 Jahre noch so sein.
1: Ob
0: ich da noch da bin, ist eine zweite Frage. Aber man wird über dieses Tor sprechen.
1: Das denke ich auch.
0: Also insofern ist doch was Nachhaltiges davon.
1: So ist das, genau. Und 1968 bist du dann ausgetreten aus der Nationalmannschaft.
0: Ja.
1: Und das war richtige Entscheidung.
0: Ja, das war für mich die richtige Entscheidung, weil ich jetzt ging der Beruf vor.
1: Ne? Ja.
0: Nun, habe ich zwar im Verein noch gespielt, aber nicht mehr so viel trainiert.
1: Mhm.
0: Ne, also noch gut, aber ja. Und dann kam plötzlich der Anruf vor Mexiko.
1: Ja.
0: 70.
1: Ja.
0: Und an und für sich bin ich einer, wenn ich einmal sage, Schluss, dann ist auch Schluss.
1: Ja.
0: Aber insofern hat der Helmut Schön mit mir dann sich geeinigt. Erstens hat er gefragt, ob ich mir das zutraut, aber er meinte, die Spiele im HSV, die ich gespielt habe, sind wieder so gut. Und er stellt sich vor, geht Müller an Spitze und ich dahinter.
1: Ja, du dahinter, ja.
0: Und das hat mir an und für sich gefallen, weil... Warum soll ich immer jetzt in der Spitze und in dem Alter? Ich war ja immerhin 34.
1: Ja.
0: Und dann habe ich gesagt, ich brauche Bedenkzeit.
1: Mhm.
0: Da habe ich überlegt, dann habe ich, hab ich mit meinem Chef gesprochen, mit Adi.
1: Ja.
0: Ich sage so, Adi, ich muss ein bisschen kürzer drehen, wenn ich das und das. Ja, sagt er, das soll in Ordnung, deine Zahlen sind doch gut. Da wusste ich aber, dass er mit Helmut Schön und Herberger schon gesprochen hatte.
1: Ja.
0: Die kannten ihn, waren ja auch befreundet. Und da wusste ich genau Bescheid. Dann habe ich nochmal überlegt und dann habe ich gesagt, okay, dann versuchst du das nochmal. Trainierst ein bisschen mehr, fährst mal ein paar Kilometer weniger. Das kann Adi das ab.
1: Ja.
0: Also insofern habe ich dann zugesagt Und Gott sei Dank ist das alles gut gegangen. Ja. Das war sehr gut. Gerd und ich, wir haben uns auch gut verstanden. Er hat das auch begriffen im Spiel und überhaupt, dass ich nur helfen wollte.
1: Ja, ja, ja.
0: Und das lief also überraschend gut.
1: War überraschend.
0: Weil wir ja vorher auch nie zusammen gespielt hatten.
1: Nein, nein, eben noch
0: wäre aber,
1: ja.
0: Aber wenn man miteinander spielen will, dann geht das auch.
1: Das und, ist das schön.
0: Und ja. Das war sehr schön, mhm. Auch harmonisch. Und ja, ich sage allerdings auch, wäre das schief gegangen, mein lieber Rhein, dann wäre das für Helmut schön, aber auch für uns natürlich ja. Ungemütlich
1: ja,
0: geworden. Wir wissen
1: klar.
0: Ja, wie die Medien dann ja. Schnell umschalten.
1: Ja.
0: Ne?
1: Ja.
0: Nein, nein, also war alles gut und auch die Entscheidung habe ich auch mal Glück gehabt. Das muss
1: ja.
0: Man ja auch.
1: Ja, gut, okay. Ja, du hast auch viel Glück am Leben.
0: Ja, ja, ja. Alles
1: aber
0: Spaß.
1: Aber da musstest du auf Wunsch oder Drängen von Adi Dassler doch nochmal nach England, ne?
0: Ja, na, auch das
1: wie war,
0: ja,
1: das
0: war ja noch später.
1: Ja.
0: Da war ich, glaube ich, 43 Jahre alt.
1: Oh Gott, ja.
0: Und das war von Cork, in Cork war das.
1: Ja.
0: Und der Ire, der war bei uns, bei Adidas, da war eine internationale Tagung und so. Und ich war auch zufällig da. Und dann hat der Adi mich gefragt, kannst du dir vorstellen, dass du da nochmal ein Spiel mitmachst?
1: Ja.
0: Aber man muss wissen, da habe ich gesagt, ja, das kann ich mir gut vorstellen, so Freundschaftsspiel, noch,
1: ja.
0: das schaffe ich noch,
1: ja,
0: bin ich
1: ja.
0: Noch ganz gut da. Aber ich wusste natürlich nicht, dass es ein Punktspiel war.
1: Ach so.
0: Das war ein Punktspiel und das wusste ich nicht, dass das da erlaubt ist.
1: Aha.
0: Denn hier kann man Punktspiele ganz gewiss nicht als Ausländer,
1: nee.
0: das geht nicht.
1: Das geht
0: und
1: nicht.
0: Davon war ich dann, das ist ein Freundschaftsspiel,
1: ja.
0: Habe ich gesagt, kann ich mal mitspielen. Ne?
1: Ja.
0: Nur habe ich nur aus Versehen da auch 3 Tore
1: ja.
0: Gemacht. Habe ich einen Fehler gemacht, da ja. Wollen die mich kaufen.
1: Ja, das
0: da habe ich gesagt, nee, nichts mehr. Nichts mehr Fußball, ja.
1: Mein lieber Mann.
0: Nein, also, aber ja. das wollte ich mir. Also, aber ich war ganz überrascht, weil als die plötzlich kamen, dass er, erstens war ich überrascht, dass das Punktspiel war und zweitens, dass das überhaupt erlaubt ist, da
1: ja.
0: Dann ausländische
1: das
0: Spieler.
1: Also
0: ne? Ja, und war ja nur ein Spiel, was ich gemacht habe.
1: Ja, war nur ein
0: aber,
1: Spiel. Ja.
0: Aber das war da möglich und ja.
1: War doch schön.
0: Da habe ich es gemacht. Ja.
1: 3 Dinge.
0: Ja, und ist ja klar. Da wohl, wir haben allerdings gegen den Spitzenreiter gespielt. Cork war weit unten. Wir haben, glaube ich, 6-3 ein Abwut gekriegt. Da.
1: Ach so.
0: Ja. Aber, trotzdem,
1: die 3 waren von dir. Dann
0: die wollte ich, ja. Ich wusste nicht, wohin mit dem Ball. Habe ich ihn reingehauen?
1: Nein,
0: oder das war richtig.
1: Gut. Uwe, seit 61 hast du die Tätigkeit bei Adidas aufgenommen. Ne?
0: Ja.
1: Aber da konntest du das ja immer nur so halb machen. Noch Fußball gespielt und hast du dann aber als Fulltime-Job angefangen.
0: Ja.
1: Ne?
0: Ja.
1: Warst du da, war Willi da schon bei oder kam der danach?
0: Willi kam, glaube ich, danach.
1: Danach, ach so. Und Peter Kark dann auch später? Ne?
0: Auch alle, ja. Peter kam auch später, ja.
1: Das war also eine gute Entscheidung.
0: Ja, das war eine sehr gute Entscheidung. Ja,
1: okay.
0: wir hatten eine tolle Truppe da. Und
1: ja.
0: Ich glaube, Adi, das ist damit auch gut gefahren zu der Zeit. Wir haben alle man wünscht sich ja dann immer Leute, die auch Aufträge bringen.
1: Ja.
0: Aber wir haben auch gute Aufträge.
1: Das glaube ich.
0: Denn Adi, das hatte immer Lieferprobleme und
1: ja.
0: Wir waren unterwegs. Also man hat ja immer erst gedacht, naja, Fußballer, aber das waren alles gute Fußballer,
1: die auch
0: gearbeitet haben, die auch gern gefahren sind und dann zum Training zurückfahren, an am Morgen wieder losgefahren.
1: Ja.
0: Also man kann, wenn man will, alles.
1: Man kann alles,
0: ja.
1: Ihr hattet hier, weißt du, wo ihr den Berg runtergekommen seid, von der Straße?
0: Ja.
1: Gleich rechts habt ihr mal Lager gehabt.
0: Richtig.
1: Weißt du das noch?
0: Ja.
1: Und dann in Wellsee, nicht?
0: Ja, nee, Willi, das ist ja, wir waren ja unter Ski, also ich habe ja in Hamburg mein Lager gehabt.
1: Ja.
0: Und Willi war es darüber.
1: Willi, ja, richtig.
0: Ja. Und dann, ja, hieß das da so?
1: In Wellsee, wo?
0: Ja. Da hat er mit dem Kollegen. Ja, nee, er hat noch woanders ein Lager gehabt, ganz lange auch.
1: Ja,
0: weil
1: in,
0: er mit dem Kollegen. Ja, genau.
1: In Normenzer. Aber hier in Kiel hattest du die Tennishalle.
0: Ja, die Tennishalle war ich ja mitbeteiligt.
1: Ja, wer hieß der andere denn noch? Der war der Kieler, weiß ich jetzt im Moment gar nicht, aber ist egal. Aber die habt ihr nicht lange gehabt, die Halle, ne?
0: Doch, die ist ja noch.
1: Ja, die gibt's noch, ja.
0: Ja, ja, die ist nur umgebaut worden, weil, so. Weil Tennis in dem Sinne wohl nicht mehr so stark war.
1: Nee, genau.
0: Und dann hat man, glaube ich, ich weiß gar nicht, was man, das Hotel vergrößert.
1: Ich habe keine Ahnung.
0: Weil das ja am Hotel war.
1: Das war am Hotel,
0: und, ja. Und die Halle gleich und ja. Das hat man jetzt vergrößert. Also da weiß Willi besser drüber
1: besser
0: Bescheid.
1: Besser drüber Bescheid, ja. Ja, nur, ja, aber ja. Das interessiert mich. Nur das ja. Gesprächsfall.
0: Ja,
1: jetzt,
0: ne? Ja, ja.
1: 85
0: ja.
1: bis 88 waren 3 Jahre. Waren die gut für dich und die waren die nicht gut für, als Präsident? Und ich habe mir gedacht, der Wolfgang also, Oberrat, ja bei Köln. Ja, ja. Hatte der dich so ein bisschen...
0: Ich war ja gar nicht ganze 3 Jahre. Das ist immer, war ich eingeschrieben, weil das immer so sein muss.
1: Ja.
0: Aber darüber kann ich nur sagen, dass wir viel bewegt haben, dass wir auch finanziell und mit der nicht leistungsstarken Mannschaft im Grunde noch Gutes erreicht haben. Wir haben auch mit 6 Amateuren und 5 Amateuren manchmal gespielt. Ja. Also es war auch eine schwierige Zeit. Aber das Thema war klar, dass ich habe es ja zum Nulltarif gemacht.
1: Ach so, okay.
0: Ne, ich habe auch noch meine Fahrkost, kein Auto, mein Auto benutzt. Also das war auch absehbar, dass ich das nur eine gewisse Zeit mache, um ein bisschen in Ruhe. Habe mich auch meistens um die Mannschaft gekümmert. Aber das muss man jetzt sagen, das hätte ich wissen müssen. Vereinsmeierei ist so eine Sache.
1: Ja.
0: Und da ist auch nicht alles so positiv gelaufen. Obwohl man das umsonst gemacht hätte, das hätte ich nicht tun sollen. Aber das habe ich gemacht und es ist ja alles noch gut gegangen. Das Stadion ist in die Wege geleitet worden.
1: Ja.
0: Denn vorher weiß ich, dass alle Leute im Rathaus abgeblitzt sind. Ja. Also insofern war das dann auch positiv.
1: Ja.
0: Nur man muss dann auch den Schlussstrich ziehen.
1: Ja,
0: ne?
1: Ja.
0: Und das habe ich ja auch gemacht.
1: War richtig, ne?
0: Ja. Ja, ich hätte es eh nicht machen können.
1: Nein.
0: Weiter.
1: Zeitlich
0: also
1: auch nicht, ne?
0: Zeitlich überhaupt nicht machen.
1: Gar nicht.
0: Das wäre gar nicht möglich gewesen.
1: Wer kam denn auf die Idee mit dem Danke-Fußball-Buch?
0: Ja, wenn man das so will, gibt es ja so viele Leute, die heute noch ein Buch schreiben wollen.
1: Ja,
0: aber ich habe gesagt, jetzt reicht es, weil was soll ich noch schreiben?
1: Ja,
0: ich habe ja ein paar Bücher hier und da sind vorher auch schon Bücher geschrieben, da brauchten die mich ja nicht fragen. Mhm. Die haben über mich ein Buch geschrieben.
1: Ja, ja.
0: Vier Bücher habe ich jetzt selbst geschrieben. Jetzt muss auch Schluss sein.
1: Ja, also, ja, okay.
0: Weil man... weiß ja auch nichts mehr. Ne?
1: Nee.
0: Ich könnte noch ein bisschen dummes Zeug erzählen.
1: Ja, richtig.
0: Oder einen schönen Witz.
1: Ja. Über den 60. Geburtstag, das musst du uns auch mal ganz kurz erzählen, der 60. Geburtstag war auch gleichzeitig der Anlass für eine Stiftung.
0: Ja.
1: Hattest du das schon vor oder war das so eine Blitzentscheidung?
0: Nein, das war gar keine. Ich bin ja sehr jung in wohltätigen Zwecken in der Deutschen Muskelschwundhilfe tätig gewesen. Oder habe für kranke Leute etwas gemacht.
1: Ja.
0: Das war einfach mein Bedürfnis. Und viele Leute haben gesagt, Uwe, mach es doch selbst, dann weißt du, wo das Geld hingeht.
1: Ja, das ist wohl wahr.
0: Nur habe ich immer damit gezaudert. Dann habe ich gesagt, Mensch, der 60. Geburtstag wäre der richtige Anlass.
1: Mhm.
0: Ja, und dann habe ich die Stiftung gegründet und seit 20 Jahren ist sie sehr erfolgreich.
1: Ja, genau. Und da hat deine Tochter, mit der ich oft gesprochen hat, mich gebeten, noch mal ganz kurz darüber was zu erzählen. Ja?
0: Ja.
1: Also Unterstützungen werden getätigt für Behindertensport, behindertengerechte PKW, Teilfinanzierung von Therapie und Hilfsmitteln für Rollstuhlfahrer und Sehhilfen.
0: Ja.
1: Umbaumaßnahmen, häusliches Umfeld im Familienbereich, Weihnachtsaktion für bedürftige Spenden an karitative Einrichtungen und Hilfen und für in Not geratene Menschen und Teilfinanzierung auch dort für Therapie, OP und Kosten für Menschen der dritten Welt.
0: Ja, unverschuldete Not.
1: Ja, ganz genau, so ist es. Jetzt hat sie mich gebeten, auch mal die Zahlen mal ganz kurz vorzulesen und das mache ich auch gerne.
0: Ja.
1: Das beginnt mit 1900 und 97 mit 37.200 Mark noch. 1998, 66, das war eine Steigerung. 1998, 66.700, 1999, 112.400, 2000, 79.500, 2001, 103.400, 2002, 167.900, 2300, 229.500, 2004, 161.300, 2005, 164.200, 2006, ja. 200.800, 2007, 247.100, 208, 272.000,
0: ja.
1: 209, 467.000. Ja. Und dann geht es so ein bisschen runter bis 2014, 15 hat sie ja noch nicht aufgelistet. Dann gibt es von 2011 bis 2014 jeweils 205.000, 308.000, 359.000, 349.000. Das heißt,
0: es ist also die letzten Jahre auch immer zwischen 300.000 und 400.000. Ja.
1: Ja, genau. Und seit Gründung 1969 sind 3.697.903
0: ausgeschüttet
1: an Hilfsbedürftige überwiesen ja. worden. Und dafür sagen wir dir und auch meine Gäste wunderbar. Ja,
0: mich
1: und ein herzliches Dankeschön.
0: Ja, das war immer mein Wunsch. Das ist ja. mir gelungen, das immer zu steigern. Und jetzt bin ich gut dabei. Und ich freue mich. Und auch wenn ich selbst jetzt mal gut essen gehe ja. oder schmeckt mir gut, dann ja. freue ich mich über die, dass ich den Bedürftigen so helfen konnte.
1: Das ist eine ganz, ganz tolle Sache. Und das ist auch schön. Und das macht sich, da kommt ja auch viel zurück.
0: Ja, ja, ja. Und das machen wir auch weiter so, solange wir das können.
1: Solange wir das können. Ja. Aber ihr habt ja auch
0: Entschuldigung, ich kriege aber so einen kleinen Schnupfen.
1: Viele Gönner. Ihr habt auch viele Gönner, ne? Die euch jetzt unterstützen.
0: Naja, also es sind verschiedene Arten von, ich mache schon Golfturniere, jetzt kann ich zwar leider nicht mehr mitspielen. Ja, ja auch Kollegen, die mich unterstützen, gute Freunde braucht man ja auch
1: ja,
0: immer.
1: Genau.
0: Dann mal ein Talk, dann mal dies, dann ja, mal jenes. Ja. Oder bin ich nun auch dann ständig unterwegs und denn das Geld kommt dann alles in ja. die Stiftung, ja.
1: Und so, deswegen musst du so lange warten, fast ein halbes Jahr, damit du herkommst, ne? Weil deine
0: das kann,
1: immer gesagt,
0: ja, das kann,
1: keine Zeit und keine
0: nein,
1: Zeit.
0: Aber das ist doch bekannt, dass, ja. dass Rentner keine Zeit haben.
1: Genau so ist das, kenne ich auch.
0: ja, ja
1: so. Gibt es irgendwelche Auszeichnungen so außerhalb jetzt deiner sportlichen Erfolge?
0: Nee, was ich ja weiß, nee. Wüsste ich nicht. Ja.
1: Nee.
0: Nee.
1: Nö, irgendwelche Danksagungen der Stadt oder das meine ich jetzt so.
0: Ja, gut, ich habe ja schon fast alle da.
1: Ja.
0: Das,
1: jetzt ja. geht das aber um deinen Schuh nochmal. Der hat 350.000 Euro gekostet, ne?
0: Welcher Schuh?
1: Vom Stadion.
0: Ja, das weiß ich nicht, weil der ist ja gestiftet worden.
1: Ja.
0: Aber ich schätze mal mit Transport und mit allem drum und dran. Hast du so ungefähr recht?
1: Ja, ich hab's gelesen.
0: Ja, ja. Kommt ungefähr ja. hin, ja. ja.
1: Hätte man dir nicht was anderes machen können? Nur einen Fuß? Oder weiß, finde ich nicht.
0: Ja, gut, das war eine gute Idee. Insofern, dass er gedacht hat, das soll ein Treffpunkt sein. Das soll.
1: Ach so.
0: Gut, ich habe ja so einen großen Fuß normal nicht gehabt.
1: Aber, eben.
0: Ja, ja, nein, aber mittlerweile ist das auch so Treffpunkt geworden.
1: Ja.
0: Wo treffen wir uns? Bei Uwe am Fuß oder
1: ach so.
0: Okay. Ja, ja, also das hat, also ich glaube, das war ganz gut.
1: War
0: ja.
1: ganz gut. Zwei Worte noch zu deinem Museum, da hast du ja auch viel zu beigetragen. Ne?
0: Ja.
1: Das ist das auch im Stadion, ne?
0: Das ist im Stadion. Das sind ja auch Rundgänge, die muss man anmelden.
1: Ja.
0: Ja, ja. Und jetzt ist ja noch das DFB-Museum, was in Dortmund ist.
1: Ja.
0: Ist ja auch riesig.
1: Ja.
0: Da sind auch einige Sachen. Ja, jetzt habe ich fast nichts mehr, aber.
1: alles weggegeben.
0: Ich habe alles
1: weggegeben. Deine Tochter auch erzählt.
0: Ja.
1: Ich wollte auch was haben für meine Benefizveranstaltung, aber jetzt habe ich ja hier was gekriegt, das ist doch toll.
0: Und im Keller, da ja. ist natürlich, wenn man sucht, auch sicherlich noch was,
1: ja.
0: aber ich weiß nicht, wo das ist.
1: Ach so.
0: ja, ja. Nee, das ist im Laufe der Jahre natürlich hier unheimlich viel. Ne? Ja.
1: Uwe, meine letzte Frage, immer eine schöne Frage, gibt es ein ganz besonderes Ereignis, das sogenannte Highlight in deinem Leben? Außer Familie jetzt.
0: Außer Familie?
1: Nicht außer Familie.
0: Nicht außer
1: also
0: Familie.
1: Keine Geburt oder Hochzeit oder
0: bei,
1: so?
0: Ja gut, bei Fußballerisch gibt es natürlich viel Highlights, die ich sagen muss. Ja, gut, deutsche Meisterschaft, das ist wunderbar gewesen. Ja. Dann ist man Torschützenkönig, aber ich glaube, viel wichtiger ist in meiner Zeit gewesen, dass ich das Glück gehabt habe, als erster nach einer Achillessehnendurchriss wiedergekommen zu sein, und zwar verhältnismäßig früh. Denn vorher, die das hatten, haben sie alle aufgehört mit Fußball, ging nicht mehr. Und ich habe es gerade noch geschafft und verhältnismäßig gut geschafft. Und dann habe ich, das ist vielleicht auch dann ganz erfreulich, 65, wo ich den Achillessehnen durchgesetzt habe, im Februar bin ich operiert worden und im September habe ich in Schweden gegen Schweden schon gespielt und wir mussten gewinnen in Schweden, ja, damit wir überhaupt 66 in England dabei sind. Und da habe ich ja dann dieses 2-1 geschossen, ja, nach meiner Achillessehnenoperation. Und da waren wir natürlich sehr glücklich, ja, auch wenn das schief gegangen wäre, hätten wir ordentlich was auf den Deckel gekriegt. Und auch Helmut Schön, und wir haben auch anschließend gesoffen. er hat mich wieder eingeladen, hat gesagt, nicht, du trinkst heute, hat er gesagt.
1: Ja, du trinkst heute, ja.
0: Nein, also es war sehr nett, ja. Na gut, und ja, familiär braucht man ja nichts zu sagen.
1: Nee, genau.
0: Wenn man eine gute, intakte Familie hat, ja, dann ist es das höchste Gut, was man hat. Und
1: das machst du
0: das pflegen wir.
1: Genau. Und dann bleibt das so.
0: Jawohl.
1: So, mein Lieber. Ja. Uwe, schön, dass du da warst.
0: Ja, ich bin gerne gekommen. War sehr nett.
1: Dankeschön. Ja. Ich wünsche dir natürlich alles Gute, dass du hauptsächlich Gesundheit hast.
0: Ja, das ist in unserem Alter das Allerwichtigste.
1: Das Allerwichtigste. Und grüß deine Familie ganz herzlich.
0: Werde ich
1: machen. Aber wir haben ja noch was Schönes vor jetzt. Wir gehen ja jetzt noch gemeinschaftlich essen und dein Freund Willi Holdorf, den du schon seit Jahrzehnten kennst.
0: Der habe ich lange nicht mehr gesehen.
1: Lange nicht gesehen? Ja,
0: der macht sich gerade, der kriegt einen Verweis.
1: Wir treffen uns gleich zum Essen im Schloss.
0: Sehr schön.
1: Und Gerd Lütsche, der hat sich auch noch angemeldet, kommt auch noch dazu.
0: Oh, das ist ja wunderbar.
1: Ihr kennt euch ja auch.
0: Ja, sehr gut. Ja,
1: und da freue ich mich auch ganz besonders auf. Und das Schloss natürlich auch.
0: Ja,
1: das so viel Prominenz auf den Haufen. Ne?
0: Das ist ja wunderbar. Uwe,
1: alles ich sage dafür immer Danke.
0: Ja, ich
1: wir machen ja gleich weiter.
0: War sehr nett.
1: Ja, freut mich, ganz besonders. Ja. So, meine Damen und Herren, das war's mal wieder bei mir auf dem gelben Sofa. Das nächste Mal haben wir Wolfgang Buresch hier auf dem gelben Sofa. Da kann ich ein paar Worte zu sagen. Wolfgang Buresch ist ein Redakteur beim NDR, hat die Kindersendung gemacht, unter anderem Hase Cäsar und solche Sachen. Und hat dort auch hohe Positionen gehabt beim NDR. Und alle das berichtet er. Und darüber spricht er mit mir hier, wie gesagt, bei der nächsten Sendung. Ich würde mich freuen, wenn Sie wieder dabei sind und sage Tschüss. Und Uwe, sagen wir auch nochmal Danke. Tschüss, alles Gute.
0: Alles Gute.

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1: Sendeverantwortliche für die Radioreise ist Ulrike Auffarth-Krapoth. Sie hören die Radioreise mit Alexander Tauscher. Ich grüße Sie. Diesmal rufen uns die Berge, denn es geht ins Rauhrissertal im Nationalpark Hohe Tauern. Wir erleben eine der schönsten Wanderregionen des Salzburger Landes, die Heimat der Geier unter anderem. Hühner und Pferde spielen auch eine Rolle und wir besuchen die Goldwäscher. Wir erleben die Sonnenwendfeier auf den Bergen und echte Gastfreundschaft mit diesen Gästen dieser Show.
2: Theo Huber, ich bin hier der Goldwäscher von Rauhrissertal.
3: Hans Nagelmeier, ich bin in den Alpen als Ranger unterwegs gewesen.
4: Hallo, grüß euch, ich bin die Huber Sandra vom Schattergut in Rauris.
5: Hallo, ich bin Hans Wieser vom Landespferdezuchterband in Salzburg und auch von der Salzburger Pferdeamtgenossenschaft Chris Wies.
6: Dobrý deň, volám sa Peter Križan, pochádzam zo Slovenska, tu v Raurise už robím 20 rokov vystúpenia.
7: Servus, ich bin der Herbert Hormuser von der Bergrettung Rauris.
8: Also, ich bin die Theresa.
9: Hi, ich bin der Manni, bin der Hüttenwirt mit der Theresa.
1: Jeder hat seine Geschichte, die wir aufrollen werden. Gleich geht's los, viel Spaß.

0: dass es die Radioreise, die neue Horizonte öffnet und damit Reiselust wecken soll. Im Studio Alexander Tauscher, herzlich willkommen hier bei uns in dieser Show. Es gibt in den österreichischen Alpen ganz sicher nicht mehr sehr viele Geheimtipps. Die Region, die wir heute vorstellen, die kennen vielleicht aber noch nicht alle, das Raurisser Tal. Es ist das Tal mit mehr als 300 natürlichen Quellen, mit Bächen und Wasserfällen. Wir befinden uns in einer Kulisse der höchsten Berge Österreichs im Nationalpark Hohe Tauern und an dessen Rand. Das Raurisser Tal hat etliche Nebentäler, die jedes für sich Geschichten erzählen können. Ein paar der Täler stellen wir vor, wie zum Beispiel das Krummeltal als Tal der Geier. Durch dieses Tal führt Hans Nagelmeier als ehemaliger Nationalpark-Ranger heute Gäste auf seinen Wanderungen. Hans gibt uns zunächst mal einen Überblick über das Raurisser Tal und eben seine Nebentäler.
1: Das Raurisser Tal ist flächenmäßig die größte Gemeinde im Land Salzburg. Es ist die viertgrößte Gemeinde von der Fläche her in ganz Österreich. Natürlich heraus, wo die Leute intensiv wirtschaften, da kann nicht Nationalpark sein, aber dann die hinteren Täler, wo es eigentlich ja, ruhig ist, wo von Menschen eigentlich nur die Almwirtschaft betrieben worden ist, da ist überall auch Nationalpark und es geht rauf bis in die 3000er-Region, wo eben noch Gletscher und Gletschervorfeld und alles, was heute vom Gebirge her zu sehen ist.
0: Bevor wir speziell auch über das Krummeltal sprechen, eine Leidenschaft, das Tal der Geier, wollen wir noch ein paar andere Täler vorstellen, Hans. Das Raurisser Tal hat mehrere Seitentäler. Beginnen wir mal dem Hüttwinkeltal, Tal des Goldes.
1: Ja, das ist das Hüttwinkeltal oder wir sagen dazu auch Kolmseigurn. Das Kolmseigurn ist ein uralter Name aus der Sprache der damaligen Knappen. Und Kolm heißt an und für sich, da ist mit den Kolben ist das Golderz zerschlagen worden. Also es ist mehr oder weniger gepocht worden, damit dass das an einen ganz kleinen Teil, also fast staubförmig. Und dann konnte dieses Gold erst aus dem Muttergestein herausgelöst werden. Und Saigurn, früher hat man gesagt Sorchen, früher geheißen, ja, heute regnet es wieder. Und wenn man da in Kolm-Saigurn herinnen ist, Bergflanken, überall kommt da Wasser herunter. Und das haben die Bergleute gesagt, es sorgt praktisch das Wasser da in mehr oder weniger eine Grube hinein.
0: Und ums Goldwaschen wird es ja auch in der Radioreise gehen, Hans. Ein weiteres Tal wird auch als Tal der Säumer bezeichnet.
1: Ja, das Seidelwinkeltal ist ja ein unheimlich lang gestrecktes Tal. Also man muss sich das vorstellen, das Seidelwinkeltal ist so ein Haupttal wie im Oberpinzgau oben diese Täler sind, die aus den Tauern herauskommen. Und darum macht es auch die Fläche von Rauris so groß. Seidelwinkeltal ist schon uralt bekannt. Also es waren da schon die Kelten unterwegs und es waren auch die Römer unterwegs. Und die Römer haben dann auf den keltischen Pfaden eben dann ihre römischen Straßen gebaut, damit dass die Römer halt möglichst schnell in das Noricum halt reisen haben können. Weil das Noricum, da sind immer wieder einheimische Stämme gewesen, die den Römern eben die Hörner hingestellt haben. Und da hat sich eben auch Rom dann mit Legionen oft einmal wehren müssen. Und damit dass das schnell gegangen ist, haben die ordentliche gute Straßen braucht, also 3,10 Meter breit, dass 5 Mann nebeneinander ordentlich marschieren haben können. Und ist ja faszinierend. Also die Römer, das weiß man auch, die haben ja Gewaltsmärsche gemacht mit ihrem ganzen Gepäck, was ja da so ein römischer Krieger tragen hat müssen. Also die sind bis zu 30 Kilo und die sind bis zu 30 Kilometer an einem Tag marschiert. Und die haben dann auch über die Tauern geführt. Also die Tauern war praktisch die Grenze zum Noricum. Ist ja faszinierend, wenn man heute da noch unterwegs ist, da drinnen, weil wir können sehen, wo da diese Trassen sind, da sind behauene Steine und wir können da immer noch unsere Exkursionen durchführen auf Geländeteilen, auf Straßenteilen, die vor 2000 Jahren mit Menschenhand gemacht worden sind. Da muss man aber den Hut ziehen, wir haben die da mal Straßenbau gemacht, die Römer.
0: Das Hans ist wirklich so gewesen in der Geschichte, also keine erfundene Sache. So war das bei den Römern damals gewesen. Im Vergleich zum Tal der Sagen, so wird ja auch das Geisbachtal bezeichnet.
1: Geisbachtal, das ist eigentlich ein kleinerer Teil eines Tales hinein, wunderschön. Geht dann eigentlich relativ schnell ins Gebirge hinauf, also es sind Almen drinnen. Großartig, auch von der Bewirtschaftung her muss man heute ein bisschen geländegängig sein in dem Geisbachtal.
0: Und das andere ist das Tal der Ursprünglichkeit, wobei ja alles ursprünglich ist hier, das Forsterbachtal. Oder hat es eine gewisse Besonderheit? Ursprünglichkeit aus deiner Sicht?
1: Forsterbachtal ist genau gleiches wie alle anderen Seitentäler, die auch landwirtschaftlich genützt sind. Also nicht nur, dass da drinnen also Almwirtschaft betrieben wird, sondern auch die Forstwirtschaft und natürlicherweise auch Jagdwirtschaft gemacht. Und das Forsterbachtal ist ein relativ ein ruhiges Tal und daher hat auch das Wild noch irgendwo seine Möglichkeiten, dass es den normalen Ablauf, wie halt das Wild es gewohnt ist, halt machen kann.
0: Deswegen gilt ja auch die Region noch so als Geheimtipp, noch nicht so übertouristisch wie andere Regionen möglicherweise im Salzburger Land?
1: Ja, wir versuchen natürlich, dass wir unsere Gäste ein gutes Wanderprogramm anbieten, wo die Wanderungen eben geführt werden, dass einfach die Besucherströme ein bisschen gelenkt werden, dass nicht jeder irgendwo in der Gegend unterwegs ist, sondern dass man einfach eine Lenkung vorfindet. Und natürlicherweise, wenn der Gast dann mit diesen geführten Exkursionen, Wanderungen mitgeht, ist er für den auch interessant, weil er ja sehr viel mehr erfährt. Meine Intentionen sind immer, was gibt es denn links und rechts des Weges? Also wenn wir jetzt hören, da hinten dabei singt da oben die Mönchsgrasmücke und der Chip-Chap ist dort oben. Also das sind lauter Sachen, die man einfach nachher dem Gast einfach vermitteln kann. Wenn er alleine unterwegs ist, logischerweise, woher soll er das haben? Kann er es nicht wissen.
0: Übrigens, die geführten Wanderungen sind mit der Raurisser Tal- und Taxenbach-Gästekarte oder auch mit der Nationalpark-Sommercard kostenlos. Weitere Infos zur aktuellen Touren gibt es beim Tourismusverband Rauris und auch Taxenbach. Im Raurisser Krummeltal, da ziehen die Könige der Lüfte ihre Kreise. Steinadler, Gänsegeier und Bartgeier sind mit etwas Glück und Fernglas in freier Wildbahn bei Wanderungen zu beobachten. Zu verdanken ist dies unter anderem einem Projekt zur Wiederansiedlung der Bartgeier in den Alpen. Mitte der 1980er Jahre waren hier die ersten Jungtiere in die Wildnis freigelassen worden. Auch Gämse, Murmeltiere und Steinwild kann man hier in freier Wildbahn beobachten. Ab dem Parkplatz führt der Almweg stetig bergauf bis zu einer Hütte, von der man zu zwei Wasserfällen weiter wandern kann. Und auch landschaftlich hat das Krummeltal einiges zu bieten. Steile Felswände und viele Wasserfälle und dem Ende des Tales entgegen dann halt der Blick auf die ja wirklich vergletscherte Nordflanke des Hocharm. Wanderführer Hans Nagelmeier erklärt uns einmal, wie das Tal die Namen, nämlich den Namen Tal der Geier, bekam.
1: Der Bartgeier ist ja damals von den Menschen als riesiger Vogel immer wieder angesehen worden. Und wenn also ein großer Vogel irgendwo bei einem abgestürzten Tier, ob das ein Schaf, ein Rind, ein Pferd war, dann haben die Leute geglaubt, dass dieser große Vogel mit seinen Schwingen dieses Tier heruntergeschlagen hat. Aber sein dort ist ein kompletter Blödsinn, weil der Bartgeier ist ein Nahrungsspezialist. Er hat in der Natur eine Nische gefunden, wo er keine Nahrungskonkurrenz hat. Er ist nämlich ein sogenannter Knochenbrecher, Knochenfresser und kann Knochenstücke auf einmal schlucken, die an die 30 cm lang sind. Also ein Oberschenkel von einer Gämse oder von einem Schaf, das kann der Bartgeier auf einmal schlucken. Und genauso ist es mit einem Rinderwirbel. Der Rinderwirbel, der so 13, 14 cm im Durchmesser hat, also den kann der Bartgeier auf einmal schlucken. Und das ist faszinierend, dass ein Vogel eben aus den allerletzten Resten von einem Kadaver eigentlich gut leben kann. Das führt er noch weiter. Er hat einen relativ schwachen Schnabel, aber eine große Mundöffnung, einen kurzen Hals und dann einen großen, dehnbaren Magen, wo eben diese sperrigen Knochensubstanz eben Platz haben. Und dann muss man wieder nachdenken, ja, wie kann denn der Vogel überhaupt diese Knochen zerlegen? Ja, er muss unheimlich scharfe Magensäfte haben. Und als Vergleich dazu, die Magensäfte eines Bartgeiers sind ungefähr so scharf oder so sauer wie die Säure von einer Autobatterie. Und mit dem kann er eben seine Nahrung dann eben zerlegen und von dem kann er eben leben.
0: Das erzählst du ja auch den Gästen, die mit dir durchs Krummeltal laufen. Was erleben die konkret mit dir, wenn die durch das Tal laufen? Schaut ihr, sucht ihr nach Geiern?
1: In Deutschland muss alles gelaufen werden. Ich laufe in die Schule, ich laufe in die Apotheke, ich laufe in die Kirche. Wir in Österreich, wir gehen.
0: Nicht? Das heißt, Laufen hat euch was Hektisches. Ja,
1: Laufen ist immer hektisch. Und das macht auch den Unterschied zwischen den Leuten, die eben oberhalb der Weißwurstgrenze sind. Nicht? Und ich sage das an meinen Gästen immer wieder. Wir gehen gemütlich und wir schauen, dass wir links und rechts des Weges auch alles aufnehmen können. Und wir laufen nicht vorbei und irgendwo, ja, ich muss in 10 Minuten dort sein und ich muss heute noch, weiß ich, 25 Kilometer laufen. Wir machen das gemütlich. Und das sollte auch den Gast hinüberkommen.
0: Also ihr geht dann ganz gemütlich. Wobei, das Wort Laufen muss man zur Entschuldigung auch der Nordbewohner sagen, ja, Laufen auch das Gemütliche sein kann. Laufen ist eben nicht nur Ausdauerlauf und Schnelllauf und Hürdenlauf. Laufen kann auch Schlendern sein. Bei dir ja auch. Du wirst erklären, ihr werdet nach Geiern Ausschau halten.
1: Ja, das ist auch einmal zum Aufklären. Also viele Leute glauben, der Nationalpark ist ein Zoo oder ein Tiergarten.
0: Also keine Garantie für irgendwas.
1: Wir haben keine Garantie bei den Exkursionen, dass einmal kann passieren an einem Tag, wo überhaupt nichts zum Sehen ist. Also sonst ist das Krummeltal für mich auch eines von den schönsten ganzen Seitentäler noch zur Exkursion, weil einfach alles drinnen ist. Man kann geologische Sachen eben den Leuten präsentieren, man kann über die Botanik erzählen. Drinnen im ganzen hintersten Teil ist noch Landwirtschaft, das heißt, dort ist Almwirtschaft. So kriegt das Ganze ein Bild. Und dann natürlich das Tüpfchen auf dem I ist dann, wenn wir wirklich dann eines von den großen Greifern sehen. Der Bartgeier, Weißkopf oder Gänsegeier und nachher ist der Kuttengeier oder der Mönchsgeier. Das ist überhaupt der größte Geier. Der ist nur einzeln mit denen unterwegs und es ist immer wieder faszinierend, solche Sachen auch sehen zu können, wie sie oben kreisen. Und wenn man dann auch ein bisschen weiß, wie das Flugverhalten ist, dann kann man diese Tiere ganz gut auseinanderhalten. Und da ist eben gut, wenn diese Exkursionen begleitet sind, damit dass man auch den Leuten dann die Hintergründe, die Besonderheiten eben erzählen kann.
0: Und das fasziniert vielleicht auch mehr als das reine, ich sehe jetzt den Geier. Ja? Also wenn du erklärst und wenn du die Hintergründe erzählst, macht das auch die Faszination dann aus?
1: Ja, wenn die Leute schon in das Krummeltal reingehen, auch mit dem Hintergrund, ja, Tal der Geier, dann sind die meisten eben dabei, die wollen einen Geier sehen. Und nachher ist auch einfach wichtig, dass die Leute die Information bekommen, ja, was ist denn überhaupt das Leben von einem so einem Geier?
0: Du bist ja seit Jahren, um nicht zu sagen seit Jahrzehnten, Hans, unterwegs hier in den Bergen, gerade im Nationalpark. Gibt es eine besondere Begegnung in der Natur, die dir bis heute noch in Erinnerung bleibt?
1: Ja, da gibt es so viele und man muss einfach mit offenen Augen, mit offenen Ohren in die Natur gehen und ich werde oft einmal gefragt, ja, ist dir das nicht mehr langweilig? Jetzt bist du schon, weiß ich, 200 Mal im Krummeltal gewesen oder du bist schon 150 Mal auf der Hagener Hütte oder auf dem Niedersachsenhaus gewesen. Nein, es ist mir nie langweilig, weil jeder Tag anders ist. Es ist das Wetter anders, es ist das Erleben, wenn man draußen ist, geht um die Kleinigkeiten. Ob das jetzt eine Kreuzotter ist, ob das jetzt ein besonderer Heuschreck ist, wie zum Beispiel die Keulenheuschrecke, die eigentlich Sibirien ist. Und dass man sowas mal anfängt, ist was Großartiges. Oder dann hört man wieder mal die Vögel singen und horcht mal auf sowas hin. Das ist so vielfältig. Dann kommt Frühjahrsvegetation und Sommervegetation zusammen. Und das macht das alles spannend. Man braucht nur ein bisschen hinschauen, ein bisschen sein Hirn einschalten, dann kann man das alles erkennen.
0: Also mit offenen Augen durch die Natur laufen und vielleicht mal etwas weniger aufs Handy schauen. Denn die Natur hat oft mehr zu bieten als das Phone. Die Greifvögel kann man im Krummeltal mit etwas Glück auf Wanderungen sehen. Aber garantiert erlebt man sie in dieser Region auf der Greifvogelwarte. Im Sommerhalbjahr bietet Falkner Peter Krijan täglich zweimal eine packende Flugshow mit Adlern, Bussarden, großen Eulen und eben auch Falken. Er beschreibt anschaulich das Verhalten und auch die Lebensgewohnheiten dieser teilweise bedrohten Tierarten. Seit dem Jahr 2006 ist der gebürtige Slowake hier im Raurisser Tal.
2: Davor war ich auf der Burg Hohenwerfern und auf der Schloss Rosenburg.
0: Also mit Greifvögeln schon seit Jahrzehnten vertraut.
2: Genau, ich habe mit 14 Jahren angefangen mit den Greifvogelarbeiten. Bei uns in der Slowakei, das ist wahrscheinlich die einzige Schule in Europa, wo kann man Falknerei lernen. Das ist eine Forstmitterschule und dort ist in der dritten Klasse das ganze Jahr Falknerei und Jagd unterrichtet. Und da, wenn schafft der Student von beiden Einzelhabern, dann kriegt automatisch Jagdschein und Falknerschein. Ohne Prüfung.
0: Hier oben auf der Hochalm präsentierst du ja deine Flugshow mehrmals am Tag. Allein schon der Ausblick ist es wert, hier hochzukommen, wenn du es kurz beschreibst, auf was wir alles schauen.
2: Auf die andere Seite sehen wir jetzt der Massiv Hochkönig und hinter diesem Horizont ist jetzt genau Gasteinertal. Und wenn würden wir bei uns ganz hoch fahren, dann sehen wir die andere Seite Großglockner.
0: Vor dieser Kulisse hast du deine Show hier am Nachmittag und auch davor. Was erlebt der Besucher?
2: Da wird viel erzählt über zum Beispiel Historie von Falknerei und dann über jeder Greifvogel, was wir zeigen. Und dann lassen wir die Greifvogel auch fliegen.
0: Der Vogel fliegt über die Köpfe der Besucher direkt?
2: Ja, das ist immer unterschiedlich, was für Vogel. Die Falken sind extrem schnell. Ja. Die werden auf ein Federspiel trainiert. Federspiel ist eine Beuteattrappe. Da ist ganz wichtig, dass die Leute wirklich sitzen bleiben und tun nicht aufstehen, weil die Falken sind extrem schnell. Dann werden zum Beispiel ein Harrishawk geflogen, der fliegt ganz knapp über die Köpfe, ja, und hin und wieder ein bisschen kreist und dann kommt wieder zurück und dann auch ein großer Königsbussard und dann zum Schluss ein Adler immer fliegt.
0: Was hat dich fasziniert, mit 14 Jahren die Falknerei zu lernen und seitdem auch ununterbrochen mit diesen tollen Tieren, diesen majestätischen Tieren zu arbeiten?
2: Ja, ich bin hauptsächlich zum die Forstschule gegangen, weil ich wollte Forstwirtschaft studieren, aber dort habe ich erst einmal das Falknerei gesehen und das hat mich gleich fasziniert und von dem Zeit bin ich dabei geblieben.
0: Gibt es da einen Vogel, der einen besonderen Charakter hat?
2: Ja, mein Lieblingsvogel ist immer der Steinadler. mit dem tue ich ganze Herbst und Winter dann jagen. Der ist extrem persönlich, der würde zum Beispiel zum Fremden nicht kommen. Ja. Der kann wirklich eine große Beute fangen auch.
0: Wie wichtig ist der Schutz dieser Tiere heute?
2: Eigentlich alle Greifvögel sind geschützt. Jetzt mittlerweile ist schon so, dass bei manchen Greifvögel gibt es wirklich genug. Zum Beispiel, es gibt zu wenig noch Sackerfalken, aber das ist nur ein Problem, dass die Beute nicht da ist. Und das sind die Zieseln, das sind die kleinen Nageltiere, das schaut wie kleine Mummati aus. Nur durch diese intensive Landwirtschaft sind die Zieseln weg. Jetzt gibt es mehrere Projekte, wo tun zuerst die Zieseln einsiedeln und wenn die Zieseln da sind, dann kommt automatisch der Sackerfalke auch.
0: Die Falknerei hat ja in den arabischen Ländern, gerade auch am Golf, Abu Dhabi, eine ganz besondere Bedeutung. Ja, da ist ja der Vogel Teil der Familie. Reist auch im Flugzeug mit, bekommt einen eigenen Seat beim Boarding.
2: Ja, Saudi-Arabien oder auch die alle arabischen Länder, da ist die extreme Tradition. Die tun hauptsächlich die Falken trainieren. Da ist aber jetzt schon mehr Problem, dass die haben fast keine Beute da. Richtig mit traditioneller Falknerei hat das nicht mehr viel zu tun. Ja.
0: Deswegen gut, dass du hier bist. Und auch du musst ja ein Vertrauensverhältnis aufbauen zu den Greifvögeln. Wie geschieht das? Einfach durch diese lange Zeit oder hast du eine besondere Methode?
2: Es sind Greifvögel, welche sind wirklich schon zehnte Generationen gezüchtet. Das sind keine wilde Tiere mehr. Von Anfang an schon haben diese Vertrauen zum Mensch, dass die gut fliegen oder dass die gut jagen. Das muss man alles dann trainieren, weil im Natur lernen das von den Eltern. Das Einzige, was ist, wir können die Vögel das nicht zeigen. Ja, im Natur, die Eltern fliegen vor und dann fliegt der Junge nach, aber das können wir nicht. Ja.
0: Aber können wir etwas lernen von den Greifvögeln, vom Verhalten jedenfalls, wir Menschen?
2: Hauptsächlich ist das Ausdauer und die Ruhe. Oft ist so, dass so ein größerer Greifvogel wie Steinadler kann 4 Wochen ohne Nahrung bringen. Und der muss dann oft extrem lange irgendwo warten auf seine Beute oder ist ganz normal, wenn irgendwo in Bergen 2 Wochen schlechtes Wetter ist. Der muss wissen, ich muss jetzt sitzen bleiben und warten, bis bessere Wetter kommt. Ja, das ist normal. Und das, wenn wir lernen auch, dass wir müssen so Ausdauer haben und warten, bis bessere Zeiten kommen, dann tun wir auch etwas gewinnen mit dem.
0: Na, dann wäre die Welt nicht so stressig und ab und zu würden wir so leise quieken wie der im Hintergrund, aber ja, genau. Diesen Zeichen, ihm geht es wohl.
2: Genau, ja, wenn der schreit so, dann heißt es, das passt alles. Meistens, wenn der ganz leise ist und schaut so komisch, dann irgendwas stört ihn. Aber wenn der schreit so ganz gemütlich, dann passt alles.
0: Dann wünsche ich dir, dass die oft so ganz gemütlich schreien, dass du immer stabiles Wetter hast. Auch heute hoffen wir, dass kein Regenschauer kommt, dass du eine tolle Show hast hier und immer glücklich bist und die Menschen glücklich machst mit den Greifvögeln hier.
2: Ja, das Wetter ist für uns besonders wichtig.
0: Dekuem
2: auch.
0: Greifvögel hautnah, ein unvergessliches Naturschauspiel, das man hier als Besucher auf der Terrasse der Hochalmhütte erleben kann. Die bewirtschafteten Almhütten und Berggasthöfe der Region, sie machen die Wanderungen so richtig schmackhaft. Meist kommen da selbstgemachte Bauernprodukte auf den Tisch, von der Buttermilch über frisches Bauernbrot bis zur würzigen Speck- und Käsejause. Im Raurisser Tal Sommerführer, echtes Sommergefühl, da sind alle Almen und Hütten aufgelistet. Ich sprach mit Manuel Ese, den man hier im Tal einfach Mani nennt, und seiner Freundin Theresa, die das Raurisser Tauernhaus bewirtschaften, eine über 500 Jahre alte Alm.
3: Das Raurisser Tauernhaus ist ein sehr geschichtsträchtiger Ort eigentlich. Das sind eine komplette Grundmauern, sind aus Stein und das Holz, was man eben oberhalb sieht. Das ist eben auch alles eigentlich im Originalzustand, also über 500 Jahre alt. Natürlich auch keine Stromversorgung, haben es nie gehabt und wir haben dann eine PV-Anlage drauf gemacht, dass wir überhaupt etwas sehen, auch in der Küche oder im Vorhaus, ist ja ein Riesenvorhaus. Wir haben auch noch eine alte Rauchküche, also die ist im Originalzustand. Da sind ganz viele verschiedene Sachen eigentlich drinnen, wo uns sagst, was man zum Kochen braucht hat. Ein Butterfass, ganz alte Schüsseln, Holzbesteck, was man sich eigentlich gar nicht mehr vorstellen kann. Wenn uns da reingehst, nachher bist du sofort zurückversetzt.
0: War das schon die ganze Zeit durchgehend als Almhütte in Betrieb?
3: Also früher war es eigentlich eine Raststätte für die, was über den Tauern rübergegangen sind, nach Heiligenblut, weil es war eigentlich mehr oder weniger ein Säumerweg. Runtergebracht haben sie Gold, also was halt in den Pinzgauer Alpen mehr oder weniger abgebaut wurde und rauf haben sie dann eben Wein, Seide und es war eine Pferdewechselstation und dann haben sie einfach übernachtet und das war eigentlich immer schon ein schöner, naturbelassener Ort, wo immer Gastfreundschaft willkommen eigentlich war.
0: Es ist ein wenig abgeschieden, man kommt also nur zu Fuß oder mit dem Bike zu euch hoch. Wie erreicht man euch?
3: Im Hochsommer fährt auch ein Telebus oder mit dem Bike. Ist eine sehr schöne Strecke, der Weg ist fast wie Autobahn, kann man sagen. Und wenn du da nachher noch etwas konsumieren kannst, ist das einfach ganz eine coole Atmosphäre.
0: Das war ja, Manuel, sicher auch der Grund, warum du mit der Freundin Theresa dich entschieden hast, das zu pachten. Es ist eine Herausforderung, sicher herausfordernder als einfach eine Gastwirtschaft im Ort hier zu betreiben.
4: Also die Herausforderung war am Anfang extrem hoch und mittlerweile ist auch noch hoch, aber wir sind ein eingespieltes Team. Also von dem her, es ist jeden Tag wieder schön.
0: Was macht ihr alles selbst und wer hilft euch auf der Hütte?
4: Die Produkte beziehen wir von den örtlichen Bauern, Metzger, also Speck, Käse haben wir aus dem Ort. Brot und Kuchen macht die Therese selber. Und
0: also ihr steht in der Küche, bedient die Gäste auch, all das?
4: Ja, also von A bis Z. Bei schönem, Schlechtwetter, wir sind immer da.
0: Seid ihr nur im Sommerhalbjahr da oder auch im Winter?
4: Von Ende Mai bis Ende September sind wir da.
0: Was macht ihr im Winter? Oder habt ihr noch andere Jobs?
4: Teils, teils. Also Therese ist in der Gastronomie und ich bin im Winter wieder back to the roots. Meine alte Lehre. Schreiner.
3: Ich sage immer, wir arbeiten da eigentlich, wo andere Urlaub machen. Und das Schönste ist eigentlich, wenn der Tag dann vorbei ist, auch wenn er stressig war oder nicht. Und dann setze ich halt manchmal 5 Minuten einfach hin und genieße einfach die Ruhe, das Rauschen vom Bach und die Geräusche von den Kühen. Das ist einfach dann so beruhigend. Gibt sehr Kraft. Wieder Mut und einen Anspann für den nächsten Tag.
0: Manuel und Theresa, die eine Alm hoch über dem Rauhrissertal betreiben. Und im Tal, da traf ich ein junges Pärchen, das einen Bauernhof betreibt, das Schattergut. Sandra und Ottmar Huber. Und da Otti gerade im Stall zu tun hatte, sprach ich mit Sandra.
5: Ich selber bin aus St. Johann und habe die Tourismusschule in Bischofshofen besucht, genauso wie der Otti, mein Mann, und damals kennengelernt. Und dann haben wir gemeinsam das Gasthaus zuerst geführt vom Schwiegervater. Und dann hat mein Mann doch ein bisschen die Liebe zur Landwirtschaft entdeckt und da hat er mich dann mitgezogen. Die haben einen zweiten Bauernhof und das haben wir eben dann angefangen zu pachten.
0: Du beschreibst, was ihr alles macht. Mein Landwirt ist eine Riesenarbeit, da hat man Respekt. Das ist ja nicht nur die Ernte, das ist ja das ganze Jahr über da zu sein.
5: Ja, schon, ja, weil die Tiere, die brauchen einfach jeden Tag Betreuung. Wir müssen jeden Tag die Eier rausholen natürlich, sonst geht alles über.
0: Auch wir hören gerade einen Traktor, zwischendurch muss auch mal ja, das genau. Stroh und die Strohballen hier weggefahren werden.
5: Das Heu, genau, muss auch weggepresst werden, dann wieder in die Brücke gefahren werden, alles verstaut werden.
0: Ihr seid Direktvermarkter, was bedeutet das?
5: Wir haben am Hof einen kleinen Hofladen, wo die Kunden hinkommen können und sich da eben die Produkte von uns kaufen können.
0: Wie entstand die Idee zur Direktvermarktung?
5: Ja, also mein Mann hat dann neben dem Gasthaus schon ein paar Hühner gehalten. Ich glaube, 40 Stück haben wir da circa gehabt. Und das hat ihm dann so gut gefallen. Und dann hat man halt immer mehr und mehr gemacht.
0: Wie sieht so ein typischer Tag als Landwirt aus auf dem Bauernhof?
5: Für mich beginnt es mit den Kindern, für meinen Mann mit den Tieren.
0: Was ist einfacher?
5: Ich glaube, die Tiere.
0: Ja, die gehorchen wenigstens, ja?
5: Ja, genau.
0: Und sind froh, wenn man ihnen was zu essen gibt, dann sind sie ruhig, haben nicht solche Sonderwünsche.
5: Das Aufstehen ist immer schwierig. Meistens höre ich dann von jedem beim Wecken, na, ich will nicht in die Schule gehen. Ja, mein Mann geht dann zu den Hühnern und dann im Winter müssen wir auch die Kühe versorgen und dann sortieren wir meistens die Eier vom Vortag. Ja, was so ansteht, füttern, ausmisten.
0: Zwischendurch kommen die Kinder aus der Schule zurück.
5: Ja, genau, dann kommen die zurück, dann muss gekocht werden.
0: Abends weiß man, was man getan hat.
5: Das stimmt. Da fällt man dann ins Bett, ganz müde.
0: Was bedeutet die Regionalität?
5: Ja, ich finde es ganz wichtig, dass man sieht, wo das Produkt herkommt, weil die Hühner immer frei rumlaufen und eben frisches Gras immer bekommen. Also die Leute sagen schon, dass man es merkt, den Qualitätsunterschied.
0: Es gibt ja Urlaub auf dem Bauernhof. Bietet ihr das an?
5: Nein, im Moment jetzt nicht. Na.
0: Aber es gibt sicher andere Landwirte hier im Rauhrissertal, die das anbieten?
5: Gleich weiter drinnen, das sind eh Freunde von uns beim Vogelbachhof, die machen das. Dürfen die Gäste in den Stall gehen und die Pferde striegeln und Pferde reiten, Kühe füttern, Hühner füttern, Eier rausholen.
0: Ja, da grüßte die Kuh. Bei uns gibt's später noch kämpfende Hengste. Wie immer an dieser Stelle, auf weiter hören.

0: Richtet auf eure Lauscher, denn hier spricht der Tauscher. Der Alexander grüßt sie alle miteinander und wünscht auf diese Weise eine schöne Radioreise. Unsere heutige Wahl, das Raurissertal im Süden des Salzburger Landes. Ex-Nationalpark Ranger Hans hatte ja zu Beginn der Sendung bereits die Seitentäler dieser Region kurz umrissen, unter anderem auch das Tal des Goldes. Jahrhundertelang galt das Raurissertal nämlich als Zentrum des Goldbergbaus in Österreich. Heute können sich kleine und große Schatzsucher auf die Spuren der vergangenen Goldgräberzeit begeben, nah an einem rauschenden Gebirgsbach. Dort betreibt nämlich Theo Huber den Goldwaschplatz Bodenhaus.
1: Das ist hier der originale Goldwaschplatz. Mein Rauis war der größte Goldbergabbau in Europa. 12. bis 18. Jahrhundert. Da war Rauis eine Weltwirtschaft. 10% des Goldes gedeckt und in Österreich 80% des Goldes gedeckt.
2: Muss ja eine wahnsinnig reiche Gemeinde gewesen sein damals.
1: Naja, reich war da Rauis auch nicht so, weil das ganze Gold ist rausgekommen zu den Bischöfen nach Salzburg. Und die haben dann das Gold da veräußert. Also hier wurde es gewonnen, war ein knochenharter Job. 15. Jahrhundert wurde erst der Schießpulver erfunden. Vorher haben die alles mit der Hand rausgehämmert. Und die haben da Stollen reingedreht, die in sich sogar 20, 30 Meter hoch sind. Die Blütezeit ist gegangen also bis 1918, 1920 und dann ist eigentlich erloschen.
2: Wir haben links den richtigen Gebirgsbach, rechts ein kleines Bächlein. Wo wurde damals das Gold gewaschen hier?
1: Waschen haben die Leute dürfen, die sich in Stollen verletzt hatten oder verwitwet waren. Die haben das Recht bekommen, Gold zu waschen. Das war so eine Almosensache, kann man sagen. Das Gold wurde gewonnen hier, 4 Kilometer weiter am Talende. Und da wurde das Gold in der Höhe von 2000 Meter abgegraben. Und das erste Mal haben schon Gold gegraben, hier vor 2000 Jahren. Und die Römer haben sogar eigene Währung draus gemacht. Also es war ein sehr begehrter Ort, Rauris. Das Gold ist ja im Stein wie eine Ader runtergewachsen. Und da haben sie dann das gebocht, das heißt, das zerkleinert. Und dann wurden die Steine auf 1200 Grad erhitzt und da ist dann das Gold weggeronnen.
2: Durch den Fluss, durch den Bach, ja, schwimmen so kleine Goldteilchen?
1: Naja, die schwimmen nicht, die kommen einfach mit und sondern sich immer an der Innenseite der Kurve ab, weil das Gold ist 20 Mal schwerer als Wasser, 8 Mal schwerer wie der Stein und 1 Mal schwerer wie Blei. Ist das Allerschwerste, was vorkommt. Und da muss man immer suchen, so wo Sandbänke sind und immer Innenseite von der Kurve.
2: Das heißt, man kann heute noch Gold finden. Wie funktioniert das praktisch? Ich komme zu dir, bekomme so eine kleine Schale.
1: Ja, sie bekommst dann eine Goldwaschschüssel und mit der kannst du dann waschen. Mit Schütteln, das Gold bleibt dann immer am Boden und das kann ich nie verlieren, weil es eben so schwer ist.
2: Wie lange dauert es, bis ich so ein kleines Stückchen Gold habe, so ein Blättchen?
1: Ah, das dauert nicht lange, denn wenn hier wieder mal ein Gewitter niedergeht, dann kommt eigentlich immer wieder etwas von den Goldwaschblättchen an.
2: Du hast mir jetzt gerade so ein kleines Reagenzgläschen in die Hand gedrückt. Oben klares Wasser und unten winzige kleine Partikel, aber in Summe doch eine Menge. Also jetzt glänzt
1: ja,
2: ganz schön.
1: Sind auch wieder nicht, gell? So ja, klein sind auch wieder nicht. Und das ist jetzt Gold, was hier vorkommt. Das Gold war ein 22 Karat Gold, das heißt 850er Gold. Also sehr hoher Goldanteil. Ja. Gold wird ja immer in 1000 gemessen. 999,999 ist reinstes Gold.
2: Welche Geschichten aus der damaligen Zeit faszinieren dich noch heute, Theo?
1: Faszinierend ist das, was die da gearbeitet haben. Wenn sie auf eine Wasserader gekommen sind, wurden die alle wieder verschüttet mit Wasser. Die haben da weiterarbeiten müssen. Die Knappen, das waren die Goldgräber, die Namen ist Knappen, sie waren der einzige Zunft, die was auch eine Waffe tragen hat dürfen. Außer weil früher haben nur die Adeligen war denen eine Waffe vorbestimmt und die Goldgräber, also die Knappen, haben auch eine Waffe tragen dürfen. Da ja früher im 12., 13., 14. Jahrhundert hier auch noch Bären unterwegs waren und Wölfe, dass sie sich, wenn ein Notfall gewesen wäre, sich verteidigen konnten. Sie hatten meistens Dolche bei sich oder einen Degen oder so etwas ähnliches.
2: Also schon ein besonderes, tolles Gefühl, hier zu stehen, an dem Ort, an dem damals die echten Goldwäscher waren.
1: Ja, das ist natürlich schon ein Wahnsinn, ja, genau, ja. Das musst du dir vorstellen, 3000 Leute alleine, die Logistik war schon ein Wahnsinn. Aber sie haben knallharte Gesetze gehabt, die haben ein eigenes Gericht gehabt sogar. Und meistens hat es mit denen geendet, dass sie das Tal verlassen mussten. Es war auch so, wenn sich einer verletzt hatte oder verwitwet war und er war nicht vom Tal, musste er das Tal verlassen. Weil zu der Zeit, die haben sie da nicht gratis durchgefüttert.
2: Heute bekommt jeder das Recht, der sich bei dir anmeldet und einen Eintritt zahlt. Wie viel Gold nehmen die meisten mit? So ein Reagenzgläschen, ist da mehr dabei?
1: Ah, das ist verschiedentlich. Einer findet ein bisschen mehr, der andere findet weniger. Für die Leute ist es halt interessant. Und sie sagen fast alles mir, Theo, das ist so schön, da kann man sich so schön entspannen. Man hört den Bach rauschen und man sitzt da und hat ein paar schöne Stunden.
2: Man wird nicht reich davon, aber der Effekt ist es eben und die Natur genießen.
1: Das Gold kann man dann nach Hause mitnehmen, ist eine schöne Erinnerung. Bleibt Gold, bleibt immer gleich, verändert sich ja nicht. Du sagst ja selber, wie es hier herrlich ist. Also ein Paradies, kann man fast sagen. Ne?
2: Ja, hier ist wirklich die Talstraße zu Ende und wir blicken auf welche Berge hier?
1: Auf den Hohen Sonnblick, auf den Hochahn und der gesamte Goldberggruppe. Auf die blicken wir jetzt.
2: Ein schöner Arbeitsplatz hin war es. Nicht nur einer, der Gold wert ist, aber auch landschaftlich beeindruckend.
1: Ich bin im Winter Skilehrer. Da mache ich heute das 50. Jahr.
2: Mein Gott, du siehst so jung aus. Hast du gleich nach der Geburt begonnen?
1: Ja, nein, ich werde in 273.
2: Siehst du mal, wie das Jungheit einerseits das Goldwaschen und das Skifahren.
1: Ja, genau. Ja,
2: und im Winter geht man ohnehin nicht hier zum Goldwaschen?
1: Nein, geht gar nicht. Dann ist ja hier überall Eisdecke und alles. Ja, hier ist auf ein paar Meter Schnee hier in dem Talende. Da, wo wir sind, das ist hier Kolmseggurn.
2: Also im Sommer, so wie ich heute in Shorts und Tanktop, einfach genießen hier. Vielleicht sogar mal ein wenig baden.
1: Ja, baden kann man bei mir nicht, aber man kann Gold waschen, ja, genau.
0: Es gilt also, feine Goldfilter aus dem Wasser herauszusuchen. Und da ist noch einiges zu finden. Denn laut Schätzung sollen noch etwa 120 Tonnen in der Goldberggruppe lagern. Das Rauhrisser Tal zieht Wanderer magisch an. Doch wie immer ist die Strahlkraft der Berge für manche einen vielleicht etwas zu stark. Nicht selten nämlich überschätzen Wanderer, gerade Bergsteiger oder Kletterer, ihre Kräfte. Darüber sprach ich mit Herbert Rohrmoser als langjähriges Mitglied der Bergrettung Rauhris, deren Geschichte reicht bis ins Jahr 1901 zurück. Fast zwei Jahrzehnte lang hatte Herbert das Training der Bergretter geleitet. Bis zu 40 Mann stark war sein Team. In Summe ist er mehr als 60 Jahre lang bei der Bergrettung und heute Ehrenobmann.
3: Ich habe schon sehr viele Einsätze mitgemacht, was man halt immer wieder sieht, dass Leute eher von der Ausrüstung her nicht so gut unterwegs sind und was zu achten sind, die Gewitter.
2: Die Gefahr von Gewittern, gerade im Frühsommer, in dieser Phase, wo die Luft schwül ist, wo die Sonne eine lange Einstrahlung hat, also wo sich gerade nachmittags, abends die Gewitter entwickeln. Wo ist es da am gefährlichsten? Auf den Berggipfeln, im Wald? Was beobachtest du, wo da die größten Gefahren lauern, wenn wir jetzt mal über das Thema Gewitter reden?
3: Die größte Gefahr ist sicher am Berg in Gipfelnähe und auch im oberen Waldgebiet, wo einzelne Bäume stehen. Da soll man sie nicht aufhalten, sondern man sollte eher Mulden aufsuchen und sollte sich dann in Mulden zusammenkauern, eben das Gewitter abwarten.
2: Das kann dann ja auch eine Stunde sein, wo man so gekauert in so einer Mulde sitzt oder hockt.
3: Ja, sicher, aber das ist die beste Lösung, weil es bringt nichts, wenn man jetzt vom Gewitter davonläuft. Meistens ist es mit Hagel und Sturm und da ist es sicher am besten, wenn man an einem Ort bleibt und sich zusammenkauert.
2: Klar, die modernen Wetter-Apps sagen eine gewisse Entwicklung voraus und dennoch in den Bergen entstehen die Quellwolken oft sehr schnell. Also ein Gewitter kann auch schneller über einem sein, als es die App voraussagt.
3: Darum ist auch, dass man eben früh unterwegs ist und die Gewitter sind ja meistens Nachmittag und so sollte man sich die Bergtour einteilen.
2: Ein wichtiger Punkt ist, du hast bereits anklingen lassen, die Kleidung. Viele gehen zu leger in die Berge. Also ich habe jetzt hier eine kurze Sporthose und Turnschuhe. Wahrscheinlich ist das nicht adäquat, was man tragen sollte.
3: Na, die Bekleidung, wenn eben ein schöner Tag ist, da kann man ruhig mit leichter Bekleidung, aber man sollte unbedingt eben im Rucksack Wetterbekleidung mit haben, mindestens einen guten Anorak, einen leichten Biwaksack vielleicht, wenn es eine größere Hochtour ist.
0: Jedes Jahr rund um den 21. Juni, also den längsten Tag des Jahres, erhellen im Salzburger Land tausende mystische Feuer die Dunkelheit. Dann brennen auf den Gipfeln der Berge die traditionellen Sonnenwendfeuer. Diese Feuer symbolisieren Erneuerung, Fruchtbarkeit und Wachstum. Gefeiert wird das Leben selbst. Bereits in vorchristlicher Zeit sollten die Feuer die Unwetter vertreiben und Wiesen und Feldern Wachstum und Fruchtbarkeit spenden. Oft vermischte sich dieser Brauch mit christlichem Glauben und so kamen die Johannisfeuer auf, die heute oft mit den Sonnenwendfeuern identisch sind. Herbert Rohrmoser und seine Bergretterkameraden versammeln sich in dieser besonderen Nacht auch vor dem Feuer.
3: Das ist eben dann immer wieder ergreifend, wenn man dann am Berg oben sitzt und die Feuer entzündet und nachher, wenn man eben die Kameradschaft bei einem Bier und bei einem sitzt, das ist einfach das Schönste dann.
2: An so einem Sonnenwendfeuertag, an welchen Orten sieht man euch mit Feuern?
3: Die Bergrettung ist immer ganz oben an den Bergspitzen und an den Graten. Und da kann man dann vom Tal aus eben die Feuer beobachten.
2: Wie viel Feuer allein hier jetzt im Rauhrisser Tal sieht man bei gutem Wetter entsprechend an diesem Sonnenwendtag?
3: Ja, wir alleine von der Bergrettung haben an die 200 Feuer.
2: Das ist eine große Vorbereitung, 200 Feuer zu organisieren. Seid ihr sicher Tage, Wochen davor schon beschäftigt?
3: In einigen Wochen oder mehreren Tagen werden die Feuer hergerichtet und dann machen wir das dann am selben Tag, dass wir am Nachmittag dann am Berg steigen und die einzelnen Feuer dann deponieren. und eben dann später anzünden.
2: Das natürlich auch mit Blick auf den Brandschutz muss fachmännisch gemacht werden, also nicht irgendwo ein Feuer entzünden, sondern an designierten Stellen und das unter Aufsicht.
3: Ja, es muss im Dale jetzt Feuer gemeldet werden. Bei uns am Berg oben, man muss nur aufpassen, wenn man irgendwo in Waldnähe kommt. Die Berge werden weniger bewirtschaftet durch die Schafe und dann muss man schon, wenn längere Trockenperioden sind, aufpassen.
2: Wie läuft dann dieser Abend ab? So etwa in der Dämmerung werden die Feuer angezündet? Gibt es dann Musik dazu oder wird gegrillt? Wie muss man sich das vorstellen für jemanden, der das nie erlebt hat in den Bergen?
3: Bei der Bergrettung ist es so, dass wir aufgeteilt sind und die Feuer anzünden und dann treffen wir uns auf der Alm. Und auf der Alm gibt es erst einmal eine zünftige Jause und dann gibt es eben nur ein nettes Beisammensein, nicht wo wir singen oder ein Instrument spielen.
2: Was für Lieder sind das?
3: Das ist meistens nach fortgeschrittener Stunde, aber Bierzeltlieder oder Kameradenlieder. Und
2: auch Salzburger Berglieder?
3: Ja, der Rainer Marsch, den.
2: Der alte gute Marsch aus Salzburg.
3: Ja.
2: Sicher kommen da ab und zu auch Touristen hinzu, Urlauber, die dann in der Zeit, gerade es ist ja die Zeit Ende Juni hier, schon im Urlaub sind, dann dabei sitzen?
3: Das ist eher dann im Dale, wo an gewissen Punkten Feuer sind, zum Beispiel wie in Bucheben am Sonnwendbühl, wo Feuer angezündet werden. Da ist zum Beispiel dann die ganze Bevölkerung dabei. Da gibt es auch ein Zelt, wo man dann im Zelt sitzt und mit Musik.
2: Das dann miterlebt. Und es ist ja wirklich ein Brauch, der schon Jahrhunderte alt ist, natürlich jetzt neu gelebt wird und der immer wieder auch eine Faszination ausübt auf die Menschen im Tal und auf euch auch als Bergretter.
3: Durch solche Sachen stärkt man ja die Kameradschaft. Das ist jetzt egal, ob das bei der Bergrettung zum Beispiel das Feuerbrennen ist oder wir stellen auch am 1. Mai den Maibaum auf, die Bergrettung. Und da haben wir dann auch gemeinsam mit der Feuerwehr ein großes Zeltfest. Und da sind wir dann eben auch wohl tatkräftig dabei beim Baumhacken oder beim Baumschlägern und Transportieren. Und es ist immer eine schöne Sache.
2: Das ist dann auch der Grund, warum du genug junge Menschen hast, die dabei sein wollen, weil das eben mehr ist als nur ein ehrenamtliches Amt. Das ist ja Zusammensein und das auch in einer der schönsten Naturlandschaften, die man sich vorstellen kann.
3: Ja, die Leidenschaft, dass man eben ein Bergretter wird, das ist sicher davon herkommend, dass man eben selbst ein Bergsteiger ist.
2: Und du nun schon wirklich im fortgeschrittenen Alter, aber du wirkst so frisch und fidel und sportlich schlank, auch heute hier mit kurzen Hosen. Also du bist wieder voll im Einsatz, dich hält das jung und du wirst das wahrscheinlich so lange machen, wie der Herrgott dir die Kräfte gibt. Ja,
3: so ist es. Wir sagen aber, wer rastet, der rostet. Wo ich dann oft schon 80 Jahre wäre, dass ich immer an der Spitze vorne bin. Ich schaue auf das ganze Material.
2: Und mit deiner ganzen Expertise, die du hast mit Jahrzehnten im Rettungsdienst.
3: Ich kann ja da sicher sehr viel weitergeben.
2: Ich wünsche dir viel Kraft dabei, viel Erfolg, wenn es nötig ist, aber hoffentlich nicht zu viele Einsätze. Aber auf jeden Fall eine tolle, auch gemeinsame Zeit mit deinen Burschen.
3: Danke.
2: Übrigens gibt es auch Mädels?
3: Ja, wir haben jetzt ein Mädel dabei, die passt sehr gut zu uns und wir haben sehr viel Freude mit ihr, weil sie ist nämlich auch eine Spitzenbergsteigerin und fordert uns auch.
0: Also, wenn noch mehr junge Frauen Lust an der Bergrettung haben, die Bergburschen, die freuen sich sehr. Nicht nur die Sommerwendfeuer haben eine lange Tradition in dieser Region, auch der jährliche Hengstauftrieb am Bodenhaus. Dabei kämpfen Noriker Deckhengste unter Aufsicht um die Rolle des Leithengstes. Danach werden die Tiere für rund 100 Tage Sommerfrische, kann man sagen, auf die Grieswiesalm getrieben. Der Hengstauftrieb ergleicht äußerlich einem Volksfest. Um diese Rasenarena versammeln sich hunderte Menschen, es gibt Getränke und Essen. Alle schauen einem Brauch zu, der auf den ersten Blick vielleicht etwas brutal wirkt. Es ist aber für die Sicherheit der Pferde da, die nämlich über den Sommer auf der Alm leben. Äußerst wichtig, dieser Brauch. Und das erklärt uns einmal genau Hans Wieser vom Pferdezuchtverband.
4: Der Auftrieb dient noch nicht der Belustigung. Natürlich ist es sehr, sehr imposant, wenn die Hengste hier aufeinandertreffen, sondern der Auftrieb hat den Zweck, dass die Hengste gemeinsam einen Almsommer hier verbringen, dass die gemeinsam die Fläche beweiden und sozusagen eine Erholung von der Decksaison finden, die im Frühjahr stattgefunden hat.
2: Durch diesen Kampf wird ein Leithengst ermittelt jeweils?
4: Eine Gruppe braucht in der Natur eine Rangordnung. Und es wird immer ein Tier geben, welches die Gruppe anführt. Bei den Hengsten natürlich dann der Leithengst, der sogenannte, das Alpha-Tier. Und diese Rangordnung, die wird heute hier in dieser Arena ermittelt.
2: Das sieht sehr brutal aus. Die springen aufeinander, raufen sich an den Köpfen. Man denkt beinahe, sie zerfleischen sich. Sieht das brutaler aus, als es für die Tiere selbst ist?
4: Das sieht sehr brutal aus, aber wir haben ausschließlich Hengste, die in ihrer Jugendzeit gemeinsam in der Gruppe aufgezüchtet wurden. Die haben ein sehr ausgeprägtes Sozialverhalten. Also die waren sehr bedacht, hatten sich auch zum Teil sehr vorsichtig angenähert. Auch natürlich imposant, wenn ein Hengst ausgetreten hat, wenn ein Hengst gestiegen ist. Aber das ist alles mit Überblick hier passiert. Da ist mehr Imponiergehabe. Würden die wirklich hier kämpferisch aufeinander losgehen, da wäre das Verletzungsrisiko viel zu groß. Und das würden wir auch mit diesen wertvollen Tieren nie machen.
2: Es ist immer die Rede vom Norica, wenn du kurz beschreibst, was der Norica ist und was es für Bedeutung hat hier fürs Rauriser Tal.
4: Norica ist die traditionelle österreichische Kaltblutrasse. Über mehrere Jahrhunderte in Reinzucht genau in dieser Gegend hier gezüchtet. Wir sind stolz darauf. Wir haben eine Kaltblutrasse mit 6 verschiedenen Farbschlägen, 5 Hengstlinien, die wir in dieser Rasse haben. Ein geschlossenes Zuchtbuch und natürlich hier sehr mit Tradition, mit Brauchtum in dieser Region behaftet. Und daher ist es natürlich selbstredend, dass hier Norica Hengste zum Auftritt kommen.
2: Nur im Rauriser Tal oder auch in anderen Tälern des Nationalparks Hohe Tauern?
4: Im Nationalpark Hohe Tauern ist das hier der einzige Auftrieb. Es gibt eine vergleichbare Veranstaltung in Tirol, im Brixental, wo ebenfalls Norica Hengste gemeinsam den Sommer verbringen.
2: Und die Pferdezucht, welche Bedeutung hat sie heute noch hier im Tal?
4: Die Pferdezucht hat bei uns eine große Bedeutung. Es ist bei sehr vielen Betrieben ein wichtiger Wirtschaftszweig im Zuerwerb und Nebenerwerb, meistens in Verbindung auch mit touristischer Nutzung der Pferde, Urlaub am Bauernhof und natürlich sehr stark mit Brauchtum und Tradition verbunden. Es gibt keine Festveranstaltung ohne irgendwo mit Pferdebegleitung hier im Salzburger Land. Also auch diese Pferde sind ein Teil der Salzburger Volkskultur.
2: Und auch für dich hat es eine ganz persönliche Bedeutung, diese Kampf und vor allem aber auch die Pferdezucht.
4: Wir wissen, die Hengste sind sehr wertvoll, haben auch einen materiellen Wert, der dahinter steht, natürlich auch ein sehr großer züchterischer Wert. Andererseits aber auch hier diese Almbewirtschaftung und es ist immer wieder imposant zu sehen, wie Menschen hier begeistert werden können und wir damit natürlich aber auch unsere Tradition irgendwo transportieren können. Und das ist eine besondere Herausforderung.
2: Gleich neben der Bahn hier gibt es ja auch die Almen und überall ist das Schild, Vorsicht, Weidetiere. Wie gefährlich ist es für Wanderer zu laufen zwischen Weidevieh? Man hört ja immer wieder, dass es dann doch Angriffe gibt, liegt aber wahrscheinlich mehr an den Wanderern selbst. Was würdest du raten den Wanderern, die dann auch nah ran wollen, ein Foto machen wollen etc.?
4: Das Problem ist immer der Wanderer, ist nicht das Weidevieh. Wir müssen uns in der Umgebung so verhalten, wie die Tiere es natürlich gewöhnt sind. Und das heißt im Regelfall nicht direkt auf die Tiere zugehen, die Tiere umgehen und vor allem, wenn wir in Begleitung unseres Freundes Hundes unterwegs sind, der Hund ist der natürliche Feind der Tiere, egal ob Pferd, ob Rinder und wenn es immer wieder zu Unfällen kommt, dann ist das meist in Kombination mit Hunden. Insbesondere, wenn ich mit Hund unterwegs bin, immer anleinen, größtmöglichen Abstand halten zu den Weidetieren, niemals direkt auf eine Gruppe zugehen oder durch eine Gruppe gehen und wenn es im Falle des Falles sein sollte, dass sich die Tiere bedroht fühlen und auf den Hund zugehen, den Hund bitte immer ableinen, sodass der Hund sich von mir wegbewegt und nicht den Hund bei mir halten. Das ist meistens dann der größte Fehler, warum es dann zu folgenschweren Unfällen kommt.
2: Und wenn man es fotografiert, mir ging es auch eben so. Ich war relativ nah dran fürs Foto, dann kam sie auf mich zu und ich habe gelernt, man soll langsam zurückweichen. Ja, also nicht anfangen zu rennen, dann rennen die einem hinterher.
4: Natürlich keine hektischen Bewegungen, nicht in Panik verfallen. Das ist aber ein ungeschriebenes Gesetz, wenn man mit Tieren arbeitet, sodass man hier überlegt agiert und vor allem ruhig agiert.
2: Aber sie gehören zu der Kulturlandschaft hier und wären nicht wegzudenken.
4: Die Landschaft sieht hier so aus, weil es eine über hunderten von Jahren bewirtschaftete Kulturlandschaft ist. Die Flächen sehen hier so aus, weil sie wirklich almwirtschaftlich bewirtschaftet werden. Und das ist auch der Auftrag, den wiederum wir für die nächsten Generationen erfüllen müssen, dass wir diese Kulturlandschaft in dieser Schönheit erhalten.
0: Diese Landwirtschaft eben am Rande eines Nationalparks, eine ganz besondere Herausforderung. Die Wanderführer und Nationalpark-Ranger, sie führen Besucher durch die Landschaften vorbei an Wasserfällen, über Almen und auch auf die Gipfel. Der ehemalige Ranger Hans Nagelmeier hat noch eine wichtige Bitte an die Gäste, eigentlich eine Selbstverständlichkeit. Das betont er gleich und erklärt zunächst einmal, wie er Naturgeschichte lebendig erklärt.
5: Oft einmal in der Geologie, also wenn wir da unterwegs sind, ja, erzählt man halt, dass bei uns einmal ein Urmeer gewesen ist und dass die Gesteine Gesteinsmassen, die was da herinnen sind, zu einem Großteil in dem Meer entstanden sind. Und da gibt es eben den Kalkglimmerschiefer. Und nachher lassen wir den Leuten eben diesen Schiefer auseinanderbröseln und das einmal reinschauen können. Und sage ihnen, dieses Material, was du in der Hand hast, ist 250 Millionen Jahre alt. Was ist denn das? Da kommt man doch ein bisschen ins Nachdenken. Weil für mich schon zwei Menschen heute schon überfordert ist. Nicht? Und da reden wir von 250 Millionen Jahren.
2: Was ist der Mensch schon mit seinem Alter? Und dadurch, dass du, Hans, seit Jahrzehnten hier wanderst, hunderte Wanderungen gemacht hast, hast du sicher auch ein Bild für die Natur und kannst ein wenig einschätzen, wie sich zumindest in den letzten Jahrzehnten der Nationalpark verändert hat.
5: Natürlicherweise gibt es Veränderungen. Das ist oft einmal nur im ganz Kleinen zu erkennen. Oft einmal sieht man es auch ganz gravierend. Also wenn man zum Beispiel auf den Großglockner Hochalpenstraße hinauffährt und man sieht dann die Basterze, das ist der größte oder der längste Talgletscher in den Ostalpen. Und was sie da praktisch in den letzten Jahren, was sie da getan hat, also wo wir noch über eine Eisbrücke drüber gegangen sind, ist jetzt ein Gletschersee. Das sind schon Auswirkungen. Ja. Die andere Seite ist halt immer wieder, es hat immer schon wärmere und kältere Perioden gegeben. Aber das, was halt jetzt passiert mit der ganzen Klimasituation, das geht alles viel zu schnell. Das ist sicher ein maßgeblicher Grund aus der Menschheit heraus.
2: Ich glaube, du wirst auch jemand sein, der auf Wanderungen darauf hinweist, was wir als Menschen im Kleinen tun können. Natürlich können wir die Welt nicht verändern und wir sehen dich ja auch so barfuß hier mit kurzen Hosen. Du bist jemand, der die Natur lebt und liebt.
5: Ja, das ist mein Lebenselixier, aber wir sind ja alle miteinander ein Teil von der Natur und das sollte eigentlich an jedem bewusst sein. Teilweise, wenn man heute auf Wanderwegen unterwegs ist, also ich komme oft einmal mit einem halben, dreiviertel Rucksack voll mit weggeschmissenem Zeug, mit Müll, ob das jetzt Zigarettenkippen sind, ob das Pampers sind, ob das Glasflaschen sind und so weiter. Was denken sich die Leute, dass die das in der freien Natur, jeder möchte schöne Natur haben und nachher schmeißen sie das so weg und hinter ihnen ist alles zugemüllt. Und das ist auch eine von den Aufgaben, die halt mir sehr wichtig sind, dass ich das den Leuten weiterbringe. Kleines Beispiel, eine Zigarettenkippe macht 300 Liter Trinkwasser kaputt. Eine Zigarettenkippe. Jeder möchte es gutes Wasser haben. Jeder. Und nachher ist es so, der Filter in unserer Gegend braucht also einen Filter, was ich zwischen 7 und 10 Jahre zur Verrottung. Und nachher ist das Mikroplastik immer noch im Grund drin. Also mit welchem Recht schmeißen die das weg? Und da habe ich immer wieder die Bitte, dass man einfach da mit einer gewissen Zivilcourage solche unvernünftige Leute anredet und die sollen gefälligst ihren Dreck nach Hause nehmen und so ordentlich versuchen, dass es keinen Schaden in der Natur macht.
2: Idealerweise gar nicht rauchen und wenn schon rauchen, dann nicht im Wald. Das ist sowieso nicht gut.
5: Ja, im Wald gibt es ja immer wieder Einschränkungen, gerade in der Zeit, wo wir sehr, sehr trockene Winter haben und jeder Baum dürstet, der ganze Wald dürstet und dass es auch von der Behörde Einschränkungen gibt, dass man eben dort kein offenes Feuer nicht rauchen darf. Aber das mit den Rauchen, das ist jedes seine eigene Angelegenheit. Wenn er seinen Körper so malträtieren will, dann soll er das machen, nicht? Aber wenigstens seinen Dreck dann nach Hause tragen.
2: Bleib du auf jeden Fall gesund, Hans, dass du noch viele, viele Jahre, um nicht zu sagen Jahrzehnte, den Leuten das Gehen durch den Wald und die Natur beibringen kannst und auch Freude damit erzeugen kannst. Bleib gesund und hab viel Spaß
5: danke
2: hier.
5: Danke sehr. Dankeschön. Und den Zuhörern alles Gute. Und vielleicht gibt es einmal die Möglichkeit, dass man Rauhesertal herinnen mal so eine Exkursion macht in eines von den wunderschönen Seitentälern. Ja.

0: 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Und damit grüße ich aus den Hohen Tauern, alle im Tal oder oben auf dem Berg. Goodbye, au revoir, adios, ciao, hüwasti, ayo wobam, das Wudanya, marhava und shalom. Und im Salzburger Land sagt man einfach Servus.
1: Hi, hier ist Manni und die Theresa.
2: Jetzt haben wir ein bisschen was über das Tauernhaus erzählt. Wir hoffen, wir haben ein bisschen einen Geschmack gemacht, dass es das geschichtsträchtige Haus anschaut.
1: Wir freuen uns, wenn es bei uns wart und wir sehen uns.
3: Ich bin der Herbert Rohrmoser. Will euch noch mitgeben, den Spruch, wer rastet, der rostet.
4: Jetzt nochmal Theo der Goldwäscher. Zum Abschluss alles, alles Gute, toi, toi und Glück auf.
5: Volam sa Peter Križan a ďakujem za návštevu a prajem ešte pekný výlet.
6: Vierte, ich bin die Sandra vom Schattergut und unser Motto ist Wissen, wo es herkommt.
4: Jetzt nochmal Theo der Goldwäscher. Zum Abschluss alles, alles Gute, toi, toi und Glück auf.
7: Hans Wieser, auf dem Rücken der Pferde liegt das Glück dieser Erde. Das ist ein alter Leitspruch für uns. Uns ist aber wichtig, dass wir die Tiere über einen unfallfreien, guten Almsommer bringen und da wünschen wir allen viel Glück.
8: Herrschaften an den Radiogeräten, genießt euer schönes Leben.
0: Na, dem ist nichts mehr hinzuzufügen. Bleiben Sie schön reisefreudig, meine Damen und Herren, denn es gibt noch mindestens 1000 Orte in dieser Welt zu entdecken. In diesem Sinn, wie immer, bis bald.
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Sehr geehrte Hörerschaft, hallo und herzlich willkommen zu einer Stunde Raritäten und Überraschungen, einer neuen Sendung auf dem offenen Kanal. Hier werden gezielt selten gespielte bis gar nicht mehr gespielte Titel für Sie und für euch herausgesucht und mal eben rausgehauen. Dabei werden hier Seltenheiten aus verschiedenen Musikrichtungen rausgekramt, um auch mal wieder etwas Abwechslung in die deutsche Radiogesellschaft mit einzubringen. Somit wünsche ich Ihnen hiermit viel Spaß und gute Unterhaltung mit einem bunten Strauß an Melodien. Am Mikrofon ist Sebastian Tscherner. Den Anfang machte gerade Visitor von dem damaligen Dance-Projekt

0: Toto, der auf keinem Italo-Disco-Sampler fehlen darf. Und die nächsten Kracher stehen schon in den Startlöchern. Vielleicht gibt es auch für Sie in dieser Stunde den Anlass, einfach mal das Radio aufzudrehen. Und los geht's.
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2: In dieser Stunde laufen Raritäten und Überraschungen auf dem offenen Kanal. Sie hörten Amber mit This is the Night von 1996 aus den Niederlanden. Danach The Cardigans mit Erase and Rewind aus Schweden. Anschließend folgte die sehr erfolgreiche Reggae-Sängerin Hoffi mit ihrem Titel Toast von 2019. Auch gewann sie 2020 die Auszeichnung Bestes Reggae-Album bei den Grammy Awards. Danach folgten die Dagotas mit Oh Yeah. Dagotas waren damals die Begleitband von Billy J. Kramer in den 60ern. Und zuletzt hörten wir Another Day von Wickfield, die auch eine sehr erfolgreiche Single nach Saturday Night im Jahr 94 war. Und es geht weiter, liebe Zuhörer, mit einem bunten Strauß an Melodien. Viel Spaß!

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2: Lavinia Jones mit Sing It To You von 1994, ein echtes One-Hit-Wonder. Davor lief Itana mit Love Song von 2014 und In Extremo, Frei zu sein von 2008. Und davor gehört die Arctic Monkeys mit Fluorescent, Adolescent, so spricht man es aus, nicht? Von 2007. Sehr geehrte Hörerschaft, die Playlist ist noch lang und kunterbunt bestückt. Und es geht weiter. Sind Sie angeschnallt?

Sie hörten The Smoke mit My Friend Jack von 1967, davor die Tarantulas mit Tarantula von 1961, war damals der Soundtrack von dem Science-Fiction-Movie mit der besagten Tarantula-Spinne aus 1955. Ganz nett anzusehen heute. Davor hörten Sie Silver mit Skin von 2001 aus dem ersten Album und davor hörten Sie Armies of Lovers mit Obsession aus Schweden von 1991. Zuvor lief dann noch Keen mit Nothing in My Way von 2006 und Kraftwerk mit Autobahn in der Single-Version von 1975, aber eigentlich 74. Die Single kam Januar 75 auf den Markt. Und damit sind wir auch schon fast am Ende dieser Stunde angelangt. Wie doch die Zeit vergeht bei guter Mucke. Für ein eventuelles Interesse am Zuhören dieser Sendung bedanke ich mich hiermit recht herzlich bei Ihnen, liebe Hörerschaft. Vielleicht hören wir uns bald mal wieder mit einer Stunde Raritäten und Überraschungen auf dem offenen Kanal. Programme und Sendezeiten finden Sie zu jeder Zeit in den Internetseiten des OKSH. Am Mikrofon war Sebastian Scherner. Danke fürs Einschalten. Für den Rest der Stunde läuft jetzt noch Marvin Gaye mit What's Going On.

0: bei den Feuilletönen. Ihr hört wie immer Jennifer Eichler, hallo.
1: Und Thorsten Martinsen, hallo, der für diese Sendung auch verantwortlich ist.
0: Ihr hört uns auf Kiel FM, Westküste FM und Lübeck FM. Heute erwarten uns zwei Alben, die mal wieder, also kaum unterschiedlicher sein könnten, nämlich auf der einen Seite die minimalistischen Klangmonolithe von Sun, einer Band, die seit über zwei Jahrzehnten die Grenzen des Drone Doom auslotet. Da wird es sehr dröhnig. Und auf der anderen Seite haben wir Okay Goodnight mit ihrem neuen Album Stop/Go. Da handelt es sich um Prog Metal mit einem guten Schuss Theatralik. Danach widmen wir uns einer existenziellen Grundhaltung, glaube ich, die uns alle betrifft, nämlich dem Warten. Wir warten zum Beispiel zum Zeitpunkt dieser Aufnahme, ich jedenfalls, gerade auf das Ende der Hitzewelle. Und zum Abschluss der Folge verkosten wir ein klassisches Bockbier aus der Pfalz, nämlich das Barbara-Bock vom Kurpfalzbräu. Für alle, die uns im Internet hören. Und damit übergebe ich direkt an meinen liebreizenden Kollegen.
1: Ja, vielen lieben Dank. Ja, das muss man wirklich mal sagen. Das sind hier schon wieder Zustände. Das ist wirklich ein Fall für Genf. Also unter diesen Bedingungen, unter denen wir hier aufnehmen. Also was wir alles für euch tun. Ist wirklich, also
0: 38 Grad.
1: Meine Güte. So, kommen wir zu der Band Sun. Der Rest hinter dem Wort Sun, übrigens mit zwei N, soll Schallwellen darstellen, einfach nur. Mhm. Denn es handelt sich ja eigentlich um eine Amp-Firma, denn danach hat sich diese Band schlicht und ergreifend benannt. Das wäre ungefähr so, als wenn sie sich eine Band Fender nennen würde oder wie auch immer. Also so ungefähr muss man sich das vorstellen. Oder Mesa Boogie oder wie auch immer. Ja, es handelt sich um eine US-amerikanische Drone-Metal-Band, die es bereits seit 1998 gibt. Da wurde sie nämlich gegründet im Bundesstaat Washington, also im Nordwesten des Landes USA, unterhalb vom kanadischen Bundesland British Columbia und der Stadt Vancouver. Da befinden wir uns geografisch, so ungefähr. Am Pazifik halt. Die Band ist bekannt für ihren unverwechselbaren Stil, wohl wahr, der aus einem langsamen, schweren Sound besteht und sich aus verschiedenen Genres wie Doom Metal, Drone, Black Metal und Dark Ambient zusammensetzt. Außerdem sind sie für ihre extrem lauten Live-Auftritte bekannt. Die Mitglieder der Band, Stephen O'Malley und Greg Anderson, sind beide auch in unzähligen anderen Projekten unterwegs, was für Metal-Bands ja auch nichts Außergewöhnliches ist. Das Album heißt, wie die Band, einfach nur Sun. Es ist das 10. Studioalbum. Und die Aufnahmen für das Album entstanden im Jahre 2025, und zwar zusammen mit Produzenten Brad Wood, hauptsächlich im Bear Creek Studio in Woodinville. Das ist auch im Bundesstaat Washington. Hier fanden übrigens auch der Mix und die Produktion durch die Band und Wood statt. Das Studio ist so eine umgebaute Scheune und die ländliche Umgebung prägten eben auch die Musik. Und O'Malley sagte dazu, wir konnten wandern gehen, uns im Wald aufhalten und Zeit im Freien verbringen. Und das wurde dann zu einem wesentlichen Bestandteil des Ganzen. Sun ließen sich auf diesem Album unter anderem von dem Roman Is a River Alive aus dem Jahr 2025 von Robert McFerrin inspirieren, der auch die Begleittexte zum Album verfasste. Das Album integriert deswegen auch Umgebungsgeräusche, die außerhalb des Studios aufgenommen wurden, wie etwa das Rauschen eines nahegelegenen Bachs oder das Geräusch einer in Betrieb befindlichen Baumstumpffräse. All die ganzen Sachen hört man auf diesem Album und noch mehr. Dazu aber vielleicht noch später. Wir hören erstmal rein. Wir hören Everett Moses von dem Album Sun und der gleichnamigen Band.

0: Das war die Band Sun und der Song Everett Moses vom gleichnamigen Album, also nicht von Everett Moses, sondern von dem Album Sun. So, alte Bekannte würde ich mal sagen, ne?
1: Auf jeden Fall. Auch der Sound, durchaus ein alter Bekannter. Und wenn so eine Band ihr Album nach sich selbst betitelt, dann denkt man ja immer, okay, das ist jetzt quasi die Essenz. Also das denke ich jedenfalls immer. So, die haben sich jetzt gefunden und deswegen benennen sie das Album nach sich, weil entweder ihnen nichts eingefallen ist oder sie denken, das sind jetzt wir, das ist jetzt unser Sound. Und das könnte ja auch so gewesen sein. Mir ist aber aufgefallen, im Vergleich zu den bisherigen Alben, die wir so kennen von Sun, dass es doch ein bisschen minimalistischer noch geworden ist. Noch ein bisschen einfacher, um nicht zu sagen wirklich radikal einfach. Also diese Wände von ja, Dröhnen sind ein bisschen dünner, aber nicht im Sinne von irgendwie, da fehlt was, sondern im Sinne von, sie können mit weniger noch größeren Effekt erzielen, war mein Eindruck. Also die Atmosphäre ist noch ein bisschen bedrückender an vielen Stellen als je zuvor. Und so ist das Ganze ja eher so eine Vertiefung der Dinge, die sie bisher gemacht haben, die sie gut können und für die man sie auch hört, wenn man denn dazu bereit ist, sie zu hören. Denn natürlich muss man hier eine Menge Geduld mitbringen. Das ist völlig klar. Das ist bei Sun schon immer so gewesen. Es dröhnt, es zieht sich sehr lang hin. Wir haben hier ja auch auf diesem Album genau sechs Songs. Jetzt komme ich durcheinander. Aufschreiben hilft, ne? Wenige Songs und die aber sehr lang laufen und man muss dabei wirklich erstmal ein bisschen stark bleiben und sich darauf einlassen, aber genau deswegen, weil es so wenige, aber sehr lange Songs sind, weil es so wenige, aber sehr lange Sounds sind, die sich langsam entwickeln, genau deswegen, wenn man wirklich hinhört, wie immer bei Sun, wird man damit belohnt, dass man Dinge entdeckt, dass man auch bei jedem neuen Hören neue Dinge entdeckt und sich diese langsame Entfaltung der Bilder und Geschichten auf dem Album wirklich lohnt. Aber man muss in dieser Haltung sein, das auch entdecken zu wollen, denn hier bekommt man weder irgendwas Tanzbares noch etwas, was einem irgendwie als Ohrwurm im Hirn bleibt, sondern das ist wirklich was für den ganz speziellen Geschmack und für den, ich sag mal, für den Schatzsucher, Schatzsucherin unter den Musikliebhabenden. Das hat dann aber schon sehr viel Spaß gemacht. Ich muss echt sagen, also Sun, sie wissen, was sie tun, sie wissen, was sie mit ihren Instrumenten tun und sie bauen hier wieder so eine richtige Erfahrung für uns, die ganz klar eine Dramaturgie hat, der man auch folgen kann, für die man aber eben eine Menge Sitzfleisch braucht.
0: Ja, also fangen wir mal so an. Mal wieder ein neues Album von Sun, aka, wie ich sie immer so liebevoll nenne, die Bekloppten. Ja. Ne? Diesmal ist allerdings alles ein bisschen anders, um nicht zu sagen manchmal sogar ganz anders, denn es gibt einiges an Überraschungen auf diesem Album. Also neben dem klassischen Dö, was man auf diesem Album halt so...
1: Dö.
0: Ja, genau. Was man auf Sun-Alben halt so hört. Auch noch andere Facetten des E-Gitarren- und Bassgedröhnes, denn es gibt zum einen mehr Obertöne, die hinzugekommen sind und zum anderen, also da meine ich jetzt nicht das obligatorische Feedback, sondern tatsächlich Töne. Es werden ja sogar Tonfolgen gespielt. Das ist schon spannend und es macht auch Spaß zuzuhören, auch wenn es natürlich immer noch sehr fordernd ist. Allein schon, weil die Tonfolgen doch eher an Avantgarde erinnern, denn an sonst irgendetwas. Das könnte dann schon eher Richtung Ultraschallfestival vom DLF gehen. So, also quasi neue Musik im Metal, fand ich schon ziemlich genial. aber es kommt noch besser, man hört Synthies. Ja, ihr habt richtig gehört, Synthies und Field Recordings. What? Nun gut, lass mal ein bisschen nerden. Also während der Aufnahmen kam nämlich ausgiebig Reamping zum Einsatz. Da werden jetzt wieder viele sagen, hä, was ist das? Ganz einfach. Das heißt, dass das aufgenommene Signal, in dem Fall also das der von den Gitarren und Bässen, in den Verstärker zurückgegeben wird. Das heißt also quasi im Loop. Das kann man natürlich beliebig oft wiederholen. Da zitiere ich mal den Produzenten Brad Wood. Wir öffneten erstmal die riesigen Tore sowie die Küchentüren, die auf der linken und auf der rechten Seite des Studios nach draußen führten und ließen die Musik mit voller Lautstärke nach draußen schallen. Dann platzierten wir die Mikrofone, die hunderte von Metern voneinander entfernt waren, so weit, dass das weltweit größte Stereo-Setup aus Raummikrofonen entstand. Also da hatte schon, da ist schon richtig was passiert. Und das Stereobild ist dadurch natürlich auch wirklich enorm. Wenn man das über Kopfhörer hört zum Beispiel oder über eine gute Anlage, dann hört man das auch. Um einen, ja, zum einen noch gewaltigeren Gitarrensound zu erzielen, als eh schon, machte man Folgendes. Im Gegensatz zu dem, was normal ist, nämlich ein Mikrofon pro Box mit jeweils 4 Lautsprechern abzunehmen, verwendete Wood jeweils ein Mikrofon pro Lautsprecher und nicht pro Box, also 4 pro Box. Das wiederum bei insgesamt 3 Boxen. Und so entstanden dann mit Hilfe dieses Reampings, also das immer wieder zurückgeben in den Verstärker und die Boxen dementsprechend natürlich auch, zum Teil 180 Gitarrenspuren, weil das Ganze 15 Mal im Kreis gelaufen ist, wenn man so will. Interessanterweise haben die beiden übrigens 12 Sun Amplifiers auf der Bühne stehen, wenn sie live unterwegs sind, alle aus den 70ern. Und jeder hat einen Namen. Ich habe das im Vorfeld dieser Sendung mal so ein bisschen recherchiert und die eine oder andere YouTube-Geschichte geguckt. Und so heißen die dann Waffle, Smurf, Gorbatschow oder auch Boyfriend, je nachdem. Alle haben halt einen Namen. Hat aber alles schön und niedlich erklärt, weil die sind natürlich, wie so viele Metal-Menschen, unfassbar schnuffig. Dann haben sie noch 6 Ampeg-Verstärker aus den 80ern und das alles natürlich zweimal. Ne? Einmal für Europa und einmal für die USA. Weil hin und her ist nicht mit diesen Verstärkern, die da haben. Nun, jeder dieser Verstärker wird vor dem Konzert justiert, also auf dass die Röhren auch genau richtig funktionieren. Also so viel dazu, so Detailverliebtheit und dieses Stereobild und was man da nicht alles, 180 Gitarrenspuren und weiß der Geier was nicht alles. Die Aufnahmen, und das ist das nächste Besondere, fanden ohne musikalische Gastbeiträge statt. Das hat es auch noch nie gegeben. Die Band verzichtete diesmal also auf diese übliche Praxis, Gastmusiker einzubeziehen. Und somit ist dieses Album auch das erste Album der Band, auf dem ausschließlich das Duo zu hören ist. Wobei beide Musiker eben Bass, Gitarre, Klavier und Synthesizer spielen. Denn Klavier ist hier auch zu hören. Okay, zurück zur Musik. Zunächst besinnt man sich im Laufe des Albums also wieder auf die Roots, also auf das gute alte Dö. Ja, was man eben so kennt von ihnen. Aber dann denkt man, huch, was ist denn das? Ein Klavier? What the fuck? Und dieses wird dann eingebettet in Dö, wie das so ist. Wie auch immer. Das Album beginnt eigentlich so ein bisschen mit diesem XXANN, was so viel heißt, oder so viel heißen soll wie 20 des Jahres 0 oder so ungefähr. Also 20 Anno NN, ne, 00. Mhm. Also geht es wohl um das Jahr 2000. Und was danach folgte, eben nach diesem Jahr 2000, danach könnte man dann, hört man dann, Does anyone here like Venom? Das könnte man übersetzen, spürst du das Gift oder kannst du es wahrnehmen? So. Dann kommt Butch's Guns, das ist, so heißt übrigens das ein oder andere Waffengeschäft in den USA. Mhm. Interessanterweise. Dann kommt Mindrolling. Da geht es um die absolute Befreiung von allem. Also von alledem, was vielleicht davor thematisiert wurde. Und schließlich wenden wir uns mit Everett Moses ja dem zu, was Everett Moses auch gewidmet ist. Hierbei handelt es sich nämlich um einen See im Bundesstaat Washington. Ja. Nur um schließlich das herrliche Schwarz in dem Song Glory Black abzufeiern, was vielleicht die Dunkelheit des Waldes symbolisieren könnte oder irgendwie sowas. Ne? Sie waren ja da irgendwie unterwegs. Insgesamt sind auf diesem Album also viele kleine neue bekannte Details zu finden. Und ich finde das geradezu hinreißend. Ich finde, die Produktion ist der Hammer. Die ist nämlich sehr offen, durch dieses weite Stereobild überhaupt nicht gedrückt oder irgendwie zugematscht oder sonst irgendwas. Und das ist natürlich auch wieder ein physisches Erlebnis, wie das bei Sun eben so ist. Also neben all dem anderen ist das auch das komplett Wahnsinnigste, was ich je gehört habe, muss man auch ganz ehrlich sagen. Also das Album hat enorm großes Potenzial für das Album des Jahres, dachte ich. Und hat es vielleicht auch, weiß ich noch nicht. Ich halte dieses Album tatsächlich für ein absolutes Meisterwerk. Und ich hätte nicht gedacht, dass die sich selber nochmal toppen können. Aber es ist wirklich, Sun schafft es immer wieder, sich selber nochmal neu zu erfinden, indem sie das Alte immer wieder neu spielen. Ist schon irre interessant. Wir hören nochmal rein, wir hören Glory Black von Sun und dem gleichnamigen Album.

0: Das war der Song Glory Black von dem Album Sun und der gleichnamigen Band. Und dieses Album ist im Jahre 2026 erschienen, also zum Zeitpunkt dieser Aufnahme in diesem Jahr. Und deswegen wollen und dürfen wir es natürlich auch bewerten auf unserer Skala von steht, läuft und rennt.
1: Jo, das rennt.
0: Jo, dem ist nichts hinzuzufügen. Das rennt, das hat bei mir riesiges Potenzial zum Album des Jahres. Also, wir haben gehört Sun mit Sun. Und es gab ein Rennt von Jenny und ein Rennt von mir.
1: Sehr schön. Kommen wir also zu Okay, Good Night. Das ist im Gegensatz zu Sun noch eine recht junge Band. Und zwar ja eine Prog-Metal-Band aus Musikern, die sich 2018 zusammengefunden haben am Berklee College of Music, das man vielleicht kennt, von also einer Menge großen Namen, die daherkommen. Insofern kann man auch davon ausgehen, direkt schon nur aus dieser Info heraus, dass es sich dabei um völlige Musik-Nerds handelt. Und das hört man dann doch an vielen Stellen auch auf diesem Album, das da heißt Stop/Go. Nun hat Okay Good Night schon ein paar Alben veröffentlicht und bisher waren es immer Konzeptalben, so wie ich das verstehe. Also ich hatte sie vorher noch nicht auf dem Schirm. Aber bisher haben sie sich wohl mit durchgehenden Erzählungen wirklich beschäftigt. Es gab dann immer feste Charaktere, deren Geschichten irgendwie das Album hinweg erzählt wurden. Hier jetzt aber bei Stop/Go setzen sie nicht nur nicht mehr auf dieses Konzeptalbum-Konzept, sondern sie haben auch einige klassische Songstrukturen eingeführt sozusagen, damit es also fast ein bisschen unproggig. Es gibt Strophen, es gibt Refrains, es gibt durchaus eingängige Melodien und das ist eher ungewöhnlich für die bisherigen Fans der Band. Davon diesmal eine Menge. Was sie hier auch aber trotzdem gemacht haben, ist natürlich eine Dramaturgie über das Album hinweg zu machen, also wirklich ein Album und nicht eine Playlist zu schreiben. 10 Titel, eine Gesamtlaufzeit von ziemlich perfekten 47 Minuten, also besser auf den Punkt bringen kann man es eigentlich nicht. Sehr kompakt und präzise produziert und auch untypisch für Progressive Metal, Progressive Rock ist, dass es hier keinen episch langen Song gibt, sondern tatsächlich alles zwar ja rhythmisch komplex ist und gleichzeitig aber auch unheimlich zugänglich und deswegen vielleicht auch eine sehr typische Songlänge von so zwischen 2,5 bis 4 Minuten in den meisten Fällen. Was hören wir auf diesem Album Stop/Go? Also wir haben natürlich Prog-Metal, wir haben Prog-Rock und wir haben eine Menge theatralische Elemente. Also zwischendurch erinnert das tatsächlich ein bisschen an Zirkusmusik. Gerade bei dem einem der mittleren Tracks, The Show, gibt es auch eine richtige Ansage und ein bisschen fand ich, wie heißt es? Oh Gott. Also ein bisschen Sprechertum sozusagen, da wird richtig gespielt und immer wieder wird auch werden verschiedene Atmosphären erzeugt. Es wird also nicht nur Musik gespielt, sondern durchaus auch einzelne Geschichten erzählt. Immer mit so einer gewissen, ja, ich wollte sagen, so viktorianischen, burlesken Ästhetik hier und da. Das ist schon spannend. Das Album startet eher modern und geht dann halt in diese Ästhetik immer weiter über. In der Mitte werden wir mit einer kleinen Ballade, die auch den kürzesten Song des Albums darstellt, in eine kurze Pause geschickt und dann geht es wieder progressive weiter. Also es wird durchaus auch jazzig und avantgardig zwischendurch, bleibt aber dabei immer sehr verdaulich und zugänglich und durchaus auch ohrwurmig. Und wie sich das dann anhört, das können wir jetzt erleben. Wir hören mal Okay, Good Night mit The Game vom neuen Album Stop/Go.

0: Das war Okay Goodnight mit The Game und dem neuen Album Stop/Go. Und damit erstmal zu dir.
1: Ja, auch das ist ein spannendes Album. Also erstmal fängt es sehr indie-lesk an, wenn man so will, mit mannigfaltigen Einflüssen. Also zunächst mal bleiben wir sozusagen beim Indie, denn so fängt das Album an, so wie Indie eben anfängt und wie das eben so klingt. Und der klassischen Indie-Besetzung, wir hören präsenten Bass, wir hören eine durchaus chorusgeschwängerte Gitarre, kräftiges Schlagzeug und eine Sängerin. Soweit, so gut. Aber mit der Zeit wird dann sehr schnell, oder ja, man merkt sehr schnell, dass es darüber hinausgeht. Denn jetzt kommen dann schon noch ein paar Prog-Einflüsse hinzu und es gibt Polyrhythmen und gerade Takte. Es wird metaliger, die Gitarre werden overdriven und oder verzerrt halt. Und wir hören das ein oder andere Solo. Und so geht es dann eben auch weiter. Wir sind dann mittlerweile im Prog-Metal angekommen. Dazu kommt dann noch ein bisschen Funk-Metal. Sprich, es grooved. Man fühlt sich immer mal wieder an Ginger und Spiritbox erinnert, aber ohne das Gegraule. Was die Rhythmen angeht, aber auch immer wieder so ein bisschen Go-Go-Penguin. Das ist schon eine sehr interessante Mischung. Wir hören interessante Harmoniefolgen. Vom Indie ist erstmal nicht mehr viel übrig, um nicht zu sagen gar nichts. Wir sind nun endgültig im Metal angekommen, aber mit Synthies. Also darf der Name Dream Theater natürlich nicht fehlen. Darf er einfach nicht. Aber es kommen noch andere Facetten hinzu. Nämlich wesentlich modernere. Und dann gibt es plötzlich akustische Gitarren und jazzige Töne mit hübschen Streichern im Hintergrund. Okay, spannend. Und dann wird es ein bisschen Led Zeppeliger sozusagen. Interessant. Nicht ganz so meine Geschichte, aber okay. Dann darf dann auch mal seitens des Gitarristen, wie ich es immer so schön sage, gegniedelt werden, was ich ja überhaupt nicht mag. Dann wird es wieder ein bisschen funky und sogar ein bisschen soulig und hinten raus dann nochmal etwas ruhiger. Ja, dann wird hier alles mal so ein bisschen gemixt. Sehr hübscher Abschluss eines sehr hübschen Albums. Einzig die rote Linie fehlt vielleicht ein bisschen, so wenn man das so möchte. Es ist schon ein hübscher Gemischtwarenladen, den man hier so hört. Der nicht ganz zu einem Ganzen zusammengefügt werden mag und vielleicht auch nicht soll. Und ehrlich gesagt gefiel mir der Anfang am besten, wenn ich da ganz ehrlich sein darf. Aber das ist ein spannendes Album mit vielen spannenden kleinen Details, die es zu erkunden gilt. Hat mir sehr gut gefallen.
0: Sehr schön. Ja, da kann ich mich nur anschließen. Also auch mir gefällt der Anfang des Albums besser als das Ende, aber mir gefällt alles davon so gut, dass es auch eigentlich egal ist. Das ist wirklich schon Fusion, muss man sagen. Da steckt so viel verschiedenes Zeug drin. Und doch irgendwie kommt es zusammen. Interessant, dass dir der rote Faden fehlte. Ich hatte das Gefühl, dass sie hier doch zumindest so ihren Band-Sound irgendwie ziemlich klar machen, auch wenn die einzelnen Songs so unterschiedlich sind und die Einflüsse natürlich so unterschiedlich sind. Liegt vielleicht aber auch an der sehr wiedererkennbaren Stimme von Casey Lee Williams, die hier, finde ich, eine absolute Show hinlegt. Wahnsinniges Organ hat die Frau. Also wie sie teilweise, zwischendurch musste ich, als ich das erste Mal das Album gehört habe, denken, hä, ist das jetzt eine Frau oder ein Mann? Das klang sehr nach so einem Post-Punk-Indie-Mann mit eher hohem Tenor erst. In anderen Songs klingt sie wie so eine, wie so eine burleske Sängerin mit irgendwie rotem Glitzerkleid auf der Bühne. Dann wieder wird sie sehr aggressiv, ne, wenn es metaliger wird. Also die kann echt eine Menge. Das gilt allerdings auch für die anderen Musiker. Also der Bass zum Beispiel spielt ganz oft eine tragende Rolle. Schlagzeug hast du auch schon angesprochen. Kann einiges. Und ja, und diese Taktarten. Also da war ich so richtig im Prog-Himmel, muss ich ehrlich sagen. Wenn man nicht so richtig mitkommt, aber das dann doch irgendwie mitkommen will. Sehr gut gemacht. Muss man keine Mathe für studieren, aber hilft wahrscheinlich trotzdem. Deswegen hören wir noch mal rein. Wir hören einen zweiten Song von Okay Goodnight. Er heißt Spiral und kommt auch vom neuen Album Stop/Go.

0: Das war Spiral von OK Goodnight und das Album heißt Stop/Go. Und weil das Album auch in diesem Jahr erschienen ist, müssen wir es bewerten auf unserer Skala von steht, läuft oder rennt.
1: Ja, das bekommt ein sehr, sehr schnelles Läuft von mir.
0: Sehr gut. Für mich rennt das. Das ist für mich aktuell der große Contender fürs Album des Jahres, muss ich ehrlich sagen. Habe ich direkt gekauft und das wurde also hoch und runter gehört.
1: Sehr schön. Sehr schön. Kaufen, sehr gut.
0: Ja. Wenn man Musik oft hört, ne?
1: Ja, genau. Wenn man Musik oft hört, muss man sie kaufen. Ja. Also nicht die Musik, sondern die Aufnahme.
0: Genau.
1: Auf dass die Künstler auch was davon haben und die Künstlerin. Sehr schön.
0: So ist das. Kommen wir zu unserem philosophischen Thema. Wir reden heute über das Warten. Das kann ich ja so mitte gut.
1: Okay.
0: Wie geht's dir damit?
1: Ja, also zunächst einmal, was heißt das denn überhaupt? Ne? Du musst erstmal wieder klären, was wir üblich in der Philosophie müssen wir erstmal klären, worum es überhaupt geht. Es heißt ja eigentlich, dass die Gegenwart unvollständig erscheint, weil unsere Aufmerksamkeit richtet sich auf etwas, was noch nicht da ist. Der Zug, den Brief, die Liebe, den Urlaub, die Erlösung, die bessere Zukunft, whatever. So. Und der Wartende lebt gewissermaßen zwischen Gegenwart und Zukunft. Dabei ist Warten nicht bloß passiv, sondern Warten heißt ja auch hoffen und erwarten oder fürchten. Und wer wartet, vertraut natürlich auch zum Beispiel anderen Menschen. Also das Warten verrät oft mehr über das Ereignis als das eigentliche Ereignis selber, auf das wir warten. Man sagt ja immer, die Vorfreude ist die schönste Freude und so, ne? Und sowas alles. Und es ist eine Grundbedingung des Menschen, weil der Mensch ist ein wartendes Wesen. Wir warten auf das Erwachsenwerden. Wir warten auf Anerkennung, auf Glück, auf Antworten, auf bessere Zeiten. Und irgendwann warten wir auf den Ruhestand, auf Besuch oder auf den nächsten Frühling. Oder vielleicht im Moment auf kühlere Temperaturen.
0: Ja.
1: Unser Leben besteht eben nicht nur aus Ereignissen, sondern zum großen Teil aus den Zwischenräumen zwischen ihnen. Also das ist schon mal so, darum soll es hier gehen. Und da haben natürlich viele, viele PhilosophInnen sich da schon wieder Gedanken drüber gemacht. Zum Beispiel der Philosoph Blaise Pascal, der hat nämlich bereits im 7. Jahrhundert angemerkt, alles Unglück der Menschen rührt daher, dass sie nicht ruhig in einem Zimmer bleiben können. Und Pascal meinte damit, viele Menschen fliehen vor dem Warten und der Stille. Sie suchen Ablenkung, Unterhaltung und Beschäftigung, weil sie sich selbst nicht begegnen wollen. Das haben ganz viele Menschen, diese Berufe. Es wäre auch immer schlimmer. Heute würde er wahrscheinlich auf Smartphones, Social Media und Streamingdienste zeigen, nicht? Vielleicht ist das einer der Probleme, die wir haben, weil wir warten ja nicht mehr, sondern wir machen ja in der Zeit, in der wir warten, schon wieder andere Dinge, damit wir nicht warten müssen. Damit wir das Warten gar nicht wahrnehmen. Also einfach nur da sitzen und warten, das können wenige Leute aushalten. Das ist nicht so für viele. Kierkegaard sieht das Ganze, diese Warterei, hat viel mit Hoffnung und Geduld zu tun bei ihm. Für ihn gehört das Warten zur menschlichen Existenz. Wer hofft, der wartet. Geduld ist deswegen keine Schwäche, sondern eben eine geistige Tugend. Ich glaube, das ist bei den Stoikern auch so. Der Mensch lernt im Warten, dass sich nicht alles erzwingen lässt. Manche Dinge wachsen nur in ihrer eigenen Zeit. So ist das manchmal. Camus würde sagen, was tun wir, wenn wir warten und gar nicht wissen, ob überhaupt etwas kommen wird? Weil es gibt keine Garantien im Leben. Trotzdem stehen wir jeden Morgen auf, planen, lieben und hoffen. Camus würde sagen, der Mensch lebt von Erwartungen, obwohl die Welt ihm nichts verspricht. Und das macht das Warten zu einer Form des Mutes. So. Hannah Arendt beschrieb den Menschen ja als Wesen, das immer zwischen Vergangenheit und Zukunft steht. Warten kann deshalb auch produktiv sein. Es schafft einen Raum des Nachdenkens. Nicht jede Lücke muss sofort gefüllt werden. Und damit sind wir ans Ende auch dieser Sendung angekommen und selbstverständlich haben wir das nächste Mal wieder zwei Alben, ein philosophisches Thema und auch ein kühles Nass darf nicht fehlen.
0: So ist das. Wir hören nämlich Mono mit Snowdrop.
1: So.
0: Na? Dann gibt es noch Martina Basta mit Winged in Collapse. Und Wir philosophieren ein wenig über das verpasste Leben. Vielleicht können wir auch reflektieren, je nachdem, wie viele Leben wir so verpasst haben. Hm. Und zum Abschluss trinken wir dann noch, verkosten wir ein Kolbitzer Maibock.
1: So machen wir das. Mono habe ich übrigens gekauft, und zwar auf Vinyl.
0: Hm.
1: So sieht's aus. Was das für die nächste Sendung heißen mag, man weiß es nicht. Harren wir der Dinge. Ihr dürft uns teilen, wo immer ihr uns trefft sozusagen. Also Mastodon, Blue Sky, wo auch immer ihr uns, dürft es auch woanders teilen, oder kriegen wir es nicht mit. nicht wahr? Aber das dürft ihr natürlich gerne machen. Da freuen wir uns natürlich sehr, wenn ihr das tut, dann freuen wir uns. So, und wenn ihr damit

0: Ein herzliches Willkommen zu einer neuen Ausgabe von Maywalds Corner. Peter Maywald begrüßt Sie und euch ganz herzlich. Und es darf heute wieder getanzt werden, weil wir hören die Alter Ego Session für den Juni 2026 frisch zusammengestellt in Italien vom Kollegen Luigi Pallagano. Einfach wippen, einfach tanzen, einfach Party machen. Es ist Sommer und ich wünsche viel Spaß beim Zuhören.
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1: Und das war sie, die heutige Ausgabe von Maiwalds Corner. Luigi Palagano aus Italien war mit seinem neuen Alter Ego Session Mix zu Gast. Ich war für die letzten 2 Stunden verantwortlich. Tja, und ich möchte mich von euch und von Ihnen wie immer mit einem Diener verabschieden, nicht ohne den Hinweis zu vergessen, hört bzw. hören Sie weiterhin gute Musik. Tschüss bis nächste Woche und bleibt bzw. bleiben Sie gesund.
2: Ich möchte mich auch gleichzeitig bei den Feuerwehrleuten hier im Saal bedanken, die aus feuerpolizeilichen Gründen nicht die letzten 2 Leute reingelassen haben. Das war wirklich sehr nett. Für unsere Feuerwehrleute das Lied Es brennt, es brennt. Es brennt, es brennt. Also da ruft jemand bei der Feuerwehr an. Es brennt, es brennt. So eine ältere Frau. Es brennt, es brennt. Ja, hören Sie mal zu, meine Dame, wie kommen wir denn zu Ihnen hin? Haben Sie nicht mal diese kleinen roten Autos?
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0: gleich 13:30.
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